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3: Ich bin Dirk Zeitler. Trotz mehrerer Angriffe während der eigentlich geltenden Waffenruhe gehen die USA von weiteren Gesprächen mit dem Iran in den kommenden Tagen aus. Es wurde nichts abgesagt, teilte ein hochrangiger US-Regierungsbeamter mit. Technische Gespräche zur Umsetzung des Rahmenabkommens liegen demnach für die kommenden Tage im Plan. Zudem seien die Kanäle zur Konfliktvermeidung eingerichtet und funktionsfähig. Ein Ort für mögliche Gespräche wurde nicht genannt. Deutschland hatte einen neuen Hitzerekord. Nach vorläufigen Angaben des Deutschen Wetterdienstes wurden am Nachmittag im Landkreis Oder-Spree in Brandenburg 41,7 Grad gemessen.
4: Der bisherige Rekord aus dem Jahr 2019 wurde innerhalb von 3 Tagen gleich mehrfach übertroffen. Zunächst im Saarland, dann in Sachsen-Anhalt und schließlich in Brandenburg. Auf mehreren Autobahnen kam es wegen aufgewölbter Fahrbahnen zu Sperrungen und Tempolimits. Die Bahn riet von nicht notwendigen Reisen in Fern- und Regionalverkehr ab. In Brandenburg saßen zeitweise mehr als 600 Fahrgäste ohne Klimaanlage in einem liegen gebliebenen Zug fest. Drei Menschen kamen mit Kreislaufproblemen ins Krankenhaus. Thomas Bleskin, Nachrichtenredaktion.
3: Die Spritpreise sind durch den Iran-Krieg explodiert. Auch beim Gas gingen die Preise im Großhandel deutlich nach oben. Dennoch registriert das Vergleichsportal Verivox bisher keine Preissteigerungen für Verbraucher in Deutschland. Im Gegenteil, über das Jahr gesehen werden sogar sinkende Kosten erwartet.
5: Ähnlich wie der Ölpreis sind auch die Großhandelspreise für Gas durch den Iran-Krieg in die Höhe geschossen, von 30 Euro pro Megawattstunde auf bis zu 66 Euro. Die meisten Verbraucher haben davon nichts mitbekommen, weil die Preise, die sie zahlen, in langfristigen Verträgen festgelegt sind, anders als beim Tanken, wo die Preise stark schwanken. Je nach Tarif können laut Verivox sogar gut 11 Millionen Haushalte dieses Jahr damit rechnen, dass ihre Gasrechnung etwas niedriger ausfällt. Neukunden müssen dagegen mehr zahlen, im Schnitt 10,5%. Jan-Henner Reitze, Nachrichtenredaktion.
3: Zum Sport. Kanada-Umrückkehrer Alphonso Davies hat erstmals in seiner Geschichte das Achtelfinale einer Fußball-WM erreicht. Gegen Südafrika gewann das Team um den Bayern-Star im ersten Sechzehntelfinale der WM-Geschichte 1:0. Steven Eustachio erzielte in der Nachspielzeit das erlösende Tor und verhinderte eine Verlängerung. Zum Wetter. Die aktuelle Vorhersage des Deutschen Wetterdienstes. In der Nacht im Westen und Südwesten teils schwere Gewitter mit Starkregen und Hagel, die weiter Richtung Nordosten ziehen. Richtung Südosten und Nordwesten locker bewölkt und meist trocken. Tiefstwerte 24 bis 17 Grad. Am Montag zum Wochenstart dann vom Niederrhein bis nach Schleswig-Holstein nur einzelne Schauer. Über der Mitte und der Südosthälfte kräftige Gewitter mit Unwettergefahr. Dabei nicht mehr so heiß, bei Höchstwerten von 25 bis 29 Grad.
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So, und ich hatte das große Glück, Björn und Benny von ABBA kennenlernen zu dürfen. Und als Verneigung vor diesen Herrschaften, vor ABBA, singen wir jetzt einer von uns, One of Us, auf Schwedisch.

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1: Ich bin Dirk Zeitler. Die Hitzewelle hat zum Ausklang des Wochenendes ihren Höhepunkt erreicht und klingt jetzt ab. Die neue Woche startet deutlich angenehmer. An drei aufeinanderfolgenden Tagen waren vorher Hitzerekorde für Deutschland aufgestellt worden.
2: Freitag 41,3 Grad im Saarland, Samstag 41,4 in Sachsen-Anhalt und schließlich Sonntag 41,7 Grad in Brandenburg. Auch die heißeste Nacht, die hierzulande je gemessen wurde, hat uns die jüngste Hitzewelle beschert. Im ostsächsischen Kubschütz sank das Thermometer nicht unter 29,4 Grad. Wissenschaftler sagen, diese extremen Temperaturen wären ohne den Effekt des Klimawandels so gut wie ausgeschlossen. Nach Berechnungen der Organisation World Weather Attribution wäre ein solches Wetterereignis vor 50 Jahren rund 3,5 Grad weniger heiß verlaufen. Thomas Bleskin, Nachrichtenredaktion.
1: Trotz mehrerer Angriffe während der eigentlich geltenden Waffenruhe gehen die USA von weiteren Gesprächen mit dem Iran in den kommenden Tagen aus. Es wurde nichts abgesagt, teilte ein hochrangiger US-Regierungsbeamter mit. Technische Gespräche zur Umsetzung des Rahmenabkommens liegen demnach für die kommenden Tage im Plan. Ein Ort für mögliche Gespräche wurde nicht genannt. Wie viel Geld bekommen Beamte, wenn sie im Ruhestand sind? Der Ökonom Peter Bofinger fordert Änderungen bei der Berechnung dieser Pensionen, denn es gebe die Tendenz von Beförderungen von Beamten kurz vor Ende ihrer Laufbahn, damit sie eine schöne Pension kriegen, sagte Bofinger der neuen Osnabrücker Zeitung.
3: Die Höhe der Rente hängt davon ab, wie hoch das Einkommen im gesamten Berufsleben war. Bei Beamten richtet sich die Pension dagegen nur nach der Höhe der Bezüge in den letzten beiden Dienstjahren. Entsprechend stärker wirkt sich also eine späte Beförderung aus. Um diesen Effekt zu verkleinern, spricht sich Bofinger dafür aus, die Berechnungsgrundlage auf die bis zu 10 letzten Berufsjahre zu erweitern. Pensionen sind ein riesiger Kostenfaktor für Staat und Steuerzahler. 2024 waren es zum Beispiel unterm Strich fast 57 Milliarden Euro, Tendenz steigend. Jan-Henner Reitze, Berlin.
1: Zum Sport. Kanada-Umrückkehrer Alphonso Davies hat erstmals in seiner Geschichte das Achtelfinale einer Fußball-WM erreicht. Gegen Südafrika gewann das Team um den Bayern-Star im ersten Sechzehntelfinale der WM-Geschichte 1:0. Steven Eustachio erzielte in der Nachspielzeit das erlösende Tor und verhinderte eine Verlängerung. Zum Wetter, die aktuelle Vorhersage des Deutschen Wetterdienstes. Heute zum Wochenstart vom Niederrhein bis nach Schleswig-Holstein nur einzelne Schauer. Über der Mitte und der Südosthälfte Schauer und teils kräftige Gewitter mit Unwettergefahr. Dabei nicht mehr so heiß bei Höchstwerten von 25 bis 29 Grad. Lokal im Osten und Südosten bis 32 Grad.
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0: aus, aus!
1: Ich hab gewonnen. Ich hab wirklich gewonnen.
2: Gewonnen! Ich hab gewonnen! Tja, was sagt ihr jetzt? Wir sind frei! Gebt mir den Brief, na los!
3: Die Räuber zogen sich zur Beratung zurück. Als sie jedoch den Brief des Jungen lasen, waren sie erstaunt. Da stand doch tatsächlich, dass der Junge bei seiner Ankunft im Schloss getötet werden soll.
0: Das können wir nicht zulassen.
4: Und ich hätte da schon eine Idee.
3: Schon wurde der Brief von den Räubern umgeschrieben und Finn machte sich zusammen mit Lord Siegesnot und Prinzessin Max auf den Weg zum Schloss. Dort angekommen herrschte große Aufregung.
4: Prinzessin Maximiliane, dem Himmel sei Dank, euch ist nichts passiert.
5: Junge, was machst du denn hier?
2: Na, der König, er hat mich beauftragt, diesen Brief abzugeben.
5: Eine Nachricht von seiner Majestät. Aha, ja, was?
4: Nein,
5: das ist, er soll, was? Also dann,
4: Befehl ist Befehl.
6: Zeig den Brief, Halbfinger. Der Überbringer dieser Nachricht soll auf der Stelle die Prinzessin heiraten.
7: Was?
3: Und ohne dass Finn oder Prinzessin Max eine Wahl hatten, standen sie auch schon vor dem Traualtar und wurden vermählt. Da schwang die Tür auf und der König stürmte herein.
8: Was geht hier vor sich?
5: Majestät, ich habe euren Befehl ausgeführt, die Vermählung zwischen dem Jungen und der Prinzessin.
8: Das habe ich nie befohlen. In den Kacker mit ihm! Aus meinen Augen!
4: Wer ist doch?
8: Zeig dich!
9: Wurde ja auch langsam Zeit für den Auftritt der Titelfigur.
10: Der Teufel. Was willst du von mir?
9: Die Frage ist, was willst du von mir? Dieses Glückskind, hä? Nicht mehr lange und es wird dir alles nehmen. Aber ich könnte dir etwas geben, das dir grenzenlose Macht verleiht. Macht über Raum und Zeit.
10: Hm?
9: Meine Haare. Um es genau zu sagen, meine drei goldenen Haare.
10: Einfach so. Wo ist der Haken?
9: Kein Haken. Ich will, dass du mir das Glückskind schickst. In die Hölle. Macht es sich tatsächlich auf den Weg und schmort mal wie in der Hölle, so sollst du meine Haare bekommen. Wenn nicht, gehörst du mir.

0: Fräulein Buff, das ist ja ein freudiger Zufall.
1: Wir haben nur noch Pfeile und Zucker.
0: Zucker?
1: Fürs Kompott.
0: Ah, Sie sind auf dem Weg zum Markt. Würden Sie mir die Ehre erweisen, Sie begleiten zu dürfen?

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2: Ich bin Dirk Zeitler. Auf der Online-Plattform Shein verkaufte Kleidung ist zum Teil stark mit Chemikalien belastet und reißt damit europäische Grenzwerte. Das geht aus Untersuchungen des Bremer Umweltinstituts im Auftrag der Deutschen Umwelthilfe hervor. 7 von 8 getesteten Kleidungsstücken verstießen demnach gegen EU-Grenzwerte. Shein will die Produkte vorerst aus dem Sortiment nehmen und die Vorwürfe prüfen. Die Hitzewelle hat zum Ausklang des Wochenendes ihren Höhepunkt erreicht und klingt jetzt ab. Die neue Woche startet deutlich angenehmer. An 3 aufeinanderfolgenden Tagen waren vorher Hitzerekorde für Deutschland aufgestellt worden.
3: Freitag 41,3 Grad im Saarland, Samstag 41,4 in Sachsen-Anhalt und schließlich Sonntag 41,7 Grad in Brandenburg. Auch die heißeste Nacht, die hierzulande je gemessen wurde, hat uns die jüngste Hitzewelle beschert. Im ostsächsischen Kubschütz sank das Thermometer nicht unter 29,4 Grad. Wissenschaftler sagen, diese extremen Temperaturen wären ohne den Effekt des Klimawandels so gut wie ausgeschlossen. Nach Berechnungen der Organisation World Weather Attribution wäre ein solches Wetterereignis vor 50 Jahren rund 3,5 Grad weniger heiß verlaufen. Thomas Bleskin, Nachrichtenredaktion.
2: Wie viel Geld bekommen Beamte, wenn sie im Ruhestand sind? Der Ökonom Peter Bofinger fordert Änderungen bei der Berechnung dieser Pensionen, denn es gebe die Tendenz von Beförderungen von Beamten kurz vor Ende ihrer Laufbahn, damit sie eine schöne Pension kriegen, sagte Bofinger der Neuen Osnabrücker Zeitung.
4: Die Höhe der Rente hängt davon ab, wie hoch das Einkommen im gesamten Berufsleben war. Bei Beamten richtet sich die Pension dagegen nur nach der Höhe der Bezüge in den letzten beiden Dienstjahren. Entsprechend stärker wirkt sich also eine späte Beförderung aus. Um diesen Effekt zu verkleinern, spricht sich Bofinger dafür aus, die Berechnungsgrundlage auf die bis zu 10 letzten Berufsjahre zu erweitern. Pensionen sind ein riesiger Kostenfaktor für Staat und Steuerzahler. 2024 waren es zum Beispiel unterm Strich fast 57 Milliarden Euro, Tendenz steigend. Jan-Henner Reitze, Berlin.
2: Zum Sport. Kanada-Umrückkehrer Alphonso Davies hat erstmals in seiner Geschichte das Achtelfinale einer Fußball-WM erreicht. Gegen Südafrika gewann das Team um den Bayern-Star im ersten Sechzehntelfinale der WM-Geschichte 1:0. Steven Eustachio erzielte in der Nachspielzeit das erlösende Tor und verhinderte eine Verlängerung. Zum Wetter, die aktuelle Vorhersage des Deutschen Wetterdienstes. Heute zum Wochenstart vom Niederrhein bis nach Schleswig-Holstein nur einzelne Schauer. Über der Mitte und der Südosthälfte Schauer und teils kräftige Gewitter mit Unwettergefahr. Dabei nicht mehr so heiß bei Höchstwerten von 25 bis 29 Grad. Lokal im Osten und Südosten bis 32 Grad.
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1: Ich bin Dirk Zeichler. Die Hitzewelle hat zum Ausgang des Wochenendes ihren Höhepunkt erreicht und klingt jetzt ab. Die neue Woche startet deutlich angenehmer. An drei aufeinanderfolgenden Tagen waren vorher Hitzerekorde für Deutschland aufgestellt worden.
2: Freitag 41,3 Grad im Saarland, Samstag 41,4 in Sachsen-Anhalt und schließlich Sonntag 41,7 Grad in Brandenburg. Auch die heißeste Nacht, die hierzulande je gemessen wurde, hat uns die jüngste Hitzewelle beschert. Im ostsächsischen Kubschütz sank das Thermometer nicht unter 29,4 Grad. Wissenschaftler sagen, diese extremen Temperaturen wären ohne den Effekt des Klimawandels so gut wie ausgeschlossen. Nach Berechnungen der Organisation World Weather Attribution wäre ein solches Wetterereignis vor 50 Jahren rund 3,5 Grad weniger heiß verlaufen. Thomas Bleskin, Nachrichtenredaktion.
1: Auf der Online-Plattform Shein verkaufte Kleidung ist zum Teil stark mit Chemikalien belastet und reißt damit europäische Grenzwerte. Das geht aus Untersuchungen des Bremer Umweltinstituts im Auftrag der Deutschen Umwelthilfe hervor. 7 von 8 getesteten Kleidungsstücken verstießen demnach gegen EU-Grenzwerte. Shein will die Produkte vorerst aus dem Sortiment nehmen und die Vorwürfe prüfen. Wie viel Geld bekommen Beamte, wenn sie im Ruhestand sind? Der Ökonom Peter Bofinger fordert Änderungen bei der Berechnung dieser Pensionen, denn es gebe die Tendenz von Beförderungen von Beamten kurz vor Ende ihrer Laufbahn, damit sie eine schöne Pension kriegen, sagte Bofinger der Neuen Osnabrücker Zeitung.
3: Die Höhe der Rente hängt davon ab, wie hoch das Einkommen im gesamten Berufsleben war. Bei Beamten richtet sich die Pension dagegen nur nach der Höhe der Bezüge in den letzten beiden Dienstjahren. Entsprechend stärker wirkt sich also eine späte Beförderung aus. Um diesen Effekt zu verkleinern, spricht sich Bofinger dafür aus, die Berechnungsgrundlage auf die bis zu 10 letzten Berufsjahre zu erweitern. Pensionen sind ein riesiger Kostenfaktor für Staat und Steuerzahler. 2024 waren es zum Beispiel unterm Strich fast 57 Milliarden Euro, Tendenz steigend. Jan-Henner Reitze, Berlin.
1: Zum Sport. Kanada-Umrückkehrer Alphonso Davies hat erstmals in seiner Geschichte das Achtelfinale einer Fußball-WM erreicht. Gegen Südafrika gewann das Team um den Bayern-Star im ersten Sechzehntelfinale der WM-Geschichte 1:0. Steven Eustachio erzielte in der Nachspielzeit das erlösende Tor und verhinderte eine Verlängerung. Zum Wetter, die aktuelle Vorhersage des Deutschen Wetterdienstes. Heute zum Wochenstart vom Niederrhein bis nach Schleswig-Holstein nur einzelne Schauer. Über der Mitte und der Südosthälfte Schauer und teils kräftige Gewitter mit Unwettergefahr. Dabei nicht mehr so heiß bei Höchstwerten von 25 bis 29 Grad. Lokal im Osten und Südosten bis 32 Grad.
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0: Hey, 10 Minuten.
1: 10 Minuten, 10 Dollar.
0: Gut, in Ordnung. Gib ihr ein paar Schlittschuhe. Hey, und wie wär's mit ein bisschen Musik, hä?
1: Ja, kommt sofort. 10 Minuten habt ihr.
2: Sollen wir ihr tun?

0: Übrigens, das war eine großartige Leistung.
1: Ah, eine alberne Idee. Wenn es nicht wegen dieser blöden Wette gewesen wäre, hätte ich die ganze Geschichte schon vor 2 Monaten aufgegeben.
0: Nein, absolut fantastisch.
1: Der reine Unfug.
0: Higgins, ich salutiere. Sie sind's, der es geschafft hat,

0: schaffen. 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
1: 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Wirklich gar nichts.
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1: Ich bin Uli Reitinger. Nach dem rekordverdächtig heißen Wochenende ist Abkühlung in Sicht, allerdings begleitet von teils schweren Unwettern. Vor allem im Süden und Osten Deutschlands drohen Hagel und heftiger Starkregen. Gestern Nachmittag wurde ein neuer Temperaturrekord in Deutschland gemessen. In Neißemünde im brandenburgischen Landkreis Oder-Spree war es 41,7 Grad heiß. Es war der dritte Rekord binnen weniger Tage. Die Nacht von Samstag auf Sonntag war außerdem die wärmste seit Beginn der Aufzeichnungen. Im ostsächsischen Kubschütz sank die Nachttemperatur nicht unter 29,4 Grad. Für die schwarz-rote Koalition beginnt eine entscheidende Woche. Im Koalitionsausschuss wollen Union und SPD am Mittwoch mehrere Reformvorhaben auf den Weg bringen. Im Mittelpunkt stehen Rente, Gesundheit, Pflege und Steuerentlastungen.
2: Vor den Beratungen haben sich die Parteivorsitzenden gestern noch einmal im Kanzleramt abgestimmt. Kanzler Merz zeigte sich zuversichtlich, dass bei den Reformen Entscheidungen gelingen. Neben Änderungen bei Rente sowie Kranken- und Pflegeversicherung soll auch eine Entlastung kleiner und mittlerer Einkommen auf den Weg gebracht werden. Parallel steht der Haushalt für 2027 an. Um Finanzierungslücken zu schließen, plant die Bundesregierung unter anderem höhere Steuern auf Spirituosen und weitere alkoholische Getränke. Thomas Bleskin, Nachrichtenredaktion.
1: Beim Absturz eines Kleinflugzeugs im Nordosten Frankreichs sind 11 Menschen ums Leben gekommen. Das Unglück ereignete sich kurz nach dem Start nahe Nancy.
3: Zu dem Unglück kam es wohl wegen eines technischen Defekts. Nahezu senkrecht sei das Flugzeug vom Himmel gefallen und in unmittelbarer Nähe der Bebauung und eines Supermarktes aufgeschlagen, sagte der Präfekt einem Fernsehsender. Keiner der Insassen habe überlebt. Zum Glück habe es auf dem Boden keine weiteren Opfer gegeben. Viele Menschen seien Zeugen des Absturzes geworden, darunter wohl auch etliche Angehörige der Insassen. Dabei soll es sich um eine Gruppe Pflegekräfte handeln, die Fallschirmsprünge absolvieren wollte, sowie ihre Ausbilder. Aus Paris, Michael Evers.
1: Zum Sport. Kanada hat erstmals in seiner Geschichte das Achtelfinale einer Fußball-WM erreicht. Gegen Südafrika gewann das Team um den Bayern-Star Alphonso Davies im ersten Sechzehntelfinale der WM-Geschichte mit 1:0. Steven Eustachio erzielte in der Nachspielzeit das Tor des Abends. Im Achtelfinale trifft Kanada auf den Sieger der Partie Niederlande gegen Marokko. Heute Abend um 22.30 Uhr trifft Deutschland auf Paraguay. Das Wetter, die aktuelle Vorhersage des Deutschen Wetterdienstes. Die ganz große Hitze ist erstmal vorbei. Es kühlt sich auf nur 25 bis 29 Grad ab. Dabei gibt es im Westen und Nordwesten einzelne Schauer. In der Mitte und im Südosten des Landes sind teils kräftige Gewitter unterwegs mit Unwettergefahr. Morgen ändert sich an diesem Wettermix nicht viel. Vor allem in der Südhälfte müssen wir uns auf Gewitter, Starkregen und Hagel einstellen. Das führt dann dazu, dass es sich weiter deutlich abkühlt.
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0: die Hüfte weh. Ich brauch jetzt erstmal mein Asthma-Spray. Sorry, doch, ich glaub, ich geh.
1: Nein, warte mal, bevor du gehst.

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0: aus. 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
1: Oh, Flop.

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1: Ich bin Uli Reitinger. Deutschland hat ein glühend heißes Wochenende erlebt. Noch nie war es hierzulande so heiß. Es gab gleich mehrere Hitzerekorde binnen weniger Tage. Der Wochenstart bringt in den meisten Regionen zumindest etwas Abkühlung.
2: Der aktuelle vorläufige Temperaturrekord kommt aus dem Osten Brandenburgs. In Neißemünde im Landkreis Oder-Spree wurden gestern Nachmittag 41,7 Grad Celsius gemessen. Es war die dritte Bestmarke bundesweit innerhalb nur eines Wochenendes. Damit dürfte der Juni 2026 wettertechnisch in die Geschichte eingehen. Diana Kramer, Nachrichtenredaktion.
1: Der Tankrabatt ist nach Einschätzung des Münchner IFO-Instituts nur teilweise bei den Verbrauchern angekommen. Für Diesel errechneten die Experten eine Weitergabe von durchschnittlich 12 Cent pro Liter. Das wären deutlich weniger als die 16,7 Cent, um die die Steuer gesenkt wurde. Super E5 und Super E10 liegen mit einer errechneten Weitergabe von 17 und 16 Cent pro Liter dagegen sehr nah am Wert der Steuersenkung. Der Aufzug bleibt statistisch gesehen bei einer von 300.000 Fahrten stecken. Das geht aus einer Auswertung von 1,25 Milliarden Fahrten mit rund 20.000 Anlagen in Deutschland hervor, die das Aufzugunternehmen Hund Consult erstellt hat. In Häusern mit 2 bis 4 Geschossen liegt die Quote bei 0,48 Fällen je 100.000 Fahrten. Bei 10 bis 12 Geschossen sinkt sie deutlich. Denn bei niedrigen Fahrhöhen handelt es sich oft um Hydraulikaufzüge, die anfälliger sind als Seilaufzüge. Zum Sport. Bei der Fußball-WM heißt es für die deutsche Nationalmannschaft heute zum ersten Mal alles oder nichts. Im Sechzehntelfinale in Boston muss das Team von Bundestrainer Nagelsmann gegen Paraguay gewinnen, damit der Traum vom 5. WM-Titel weiterlebt.
3: Wenn du gewinnst, ist alles perfekt. Wenn du verlierst, ist alles shit. Also müssen wir gewinnen. So einfach hat es der Bundestrainer auf den Punkt gebracht. Julian Nagelsmann deutet an, taktisch etwas ändern zu wollen. Ziemlich sicher ist schon mal, dass Nele Braun zurückkehren wird in die Startelf für David Raum. Hier in Boston haben sich die deutschen Fans standesgemäß eingestimmt auf das Spiel beim Baseball. Über 1000 Deutsche waren im Stadion der Red Sox. Aus Boston Thomas Bremser.
1: Der erste Achtelfinalist steht schon fest. Co-Gastgeber Kanada setzte sich am Abend mit 1:0 gegen Südafrika durch und trifft jetzt auf den Sieger der Partie Niederlande-Marokko. Das Wetter, die aktuelle Vorhersage des Deutschen Wetterdienstes. Die ganz große Hitze ist erstmal vorbei. Es kühlt sich auf, ja, man muss es sagen, nur noch 25 bis 29 Grad ab. Dabei gibt es im Westen und Nordwesten einzelne Schauer. In der Mitte und im Südosten des Landes sind teils kräftige Gewitter unterwegs mit Unwettergefahr. Morgen ändert sich an diesem Wettermix nicht viel. Vor allem in der Südhälfte müssen wir uns auf Gewitter, Starkregen und Hagel einstellen. Und das führt dann dazu, dass die Temperatur weiter deutlich sinkt.
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0: Uhr 42 am Morgen, Sonntag, 16. September. Nach 5 Tagen fuhren sie einfach mit der Zamboni übers Eis und spielten Hockey. Die Flugzeugleute waren weg. Ich sagte meinen Mitarbeitern, geht nach Hause, geht schlafen. Wir waren alle völlig durch den Wind, komplett erschöpft. Die meisten hatten 5 Tage durchgearbeitet. Aber irgendwie finde ich keinen Schlaf, also schalte ich den Fernseher an und weine. Vorher hatte ich mir das nicht erlaubt.
1: Aus dem Flugzeugfenster kann ich Manhattan sehen und da ist immer noch Rauch. Plötzlich überkommt mich wieder die Angst und die anderen auch.
2: Etwas endet.
1: Ich kenne den Flughafen von Newark. Man könnte einfach mit dem Truck an der Autobahn halten und ein landendes Flugzeug mit einer Granate abschießen.
2: Etwas starb.
1: Nichts passiert.
3: Ich fahr Kevin nach Hause. Wir reden kaum.
2: Etwas schwindet.
4: Ich fahre direkt zu seiner Wache. Ich dachte, dass sie es mir vielleicht einfach nicht sagen, aber sie wissen es immer noch nicht.
2: Etwas bricht.
5: Meine Wohnung ist genau, wie ich sie verlassen habe. Nur leerer, stiller. Ich packe aus und finde die Kamera.
2: Etwas ändert sich.
6: Auf dem Weg ins Restaurant bringe ich meine Tochter zur Schule. Aber sie geht nicht rein, sie hat Angst. Was sage ich ihr nun?
2: Etwas schicht.
1: Zu Hause bei meinem Vater gucke ich aus dem Fenster auf das Panorama, was ich mein ganzes Leben lang gekannt habe. Und jetzt ist ein Teil davon einfach verschwunden.
2: Etwas schwindet.
3: Kevin macht Schluss. Dann kündigt er und zieht zurück nach New York und ich vermisse ihn. Ich vermisse seine Witze.
2: Etwas scheint.
7: Nick und ich, wir telefonieren so oft wir können. Und trotzdem, es ist eine Katastrophe. Wir haben uns nur kennengelernt, weil diese furchtbare Sache passiert ist.
2: Etwas bleibt.
1: Ich fahre zum Ground Zero. Es kommt, bevor wir das Tor zur Hölle. Ich meine, es ist immer noch am Brennen.
2: Etwas zählt.
1: Mein Vater fragt, ob es mir gut ging, als ich gestrandet war.

0: Ich melde mich bei American und sage, ich bin bereit zu fliegen, egal wohin. Aber sie stellen mich ein paar Tage frei. Ich melde mich weiterhin und am Donnerstag fahre ich zum Flughafen. Er ist leer. Stumm. Ein anderer Ort. Und zu den wenigen Passagieren, die noch da sind, sage ich, danke, dass Sie noch fliegen.
1: Gander Academy, ist Bueller Davis. Wie kann ich helfen?
2: Es ist vorbei. Er ist nicht mehr da.
1: Oh nein. Das tut mir so leid.
2: Das tut mir so leid, Hannah.

0: Der Stadtrat von Gender erklärt den Notstand für beendet und alles kehrt zur Normalität zurück.
1: Garth?
2: Claude.
1: Okay.
2: Okay.
1: Betrachte das Ganze mal aus meiner
2: Betrachtest
1: Sicht.
2: Betrachtest du es denn aus meiner Sicht?
1: Wir sind immer an den Verhandlungstisch gekommen.
2: Wir sind auch immer an den Verhandlungstisch gekommen.
1: Denk mal drüber nach.
2: Denk du drüber nach.
1: Moin, Crystal.
3: Moin, Bürgermeister Pepsi.
1: Genau. Moin, Dwight.
4: Moin, Claude, Garth, Crystal.
5: Claude, Crystal, Dwight, Garth, moin.
3: Moin, Jungs.
1: Moin, Janice.
2: Janice.
1: Was gibt's Neues?
3: Läuft der Streik noch?
2: Also, wir sind bereit zu verhandeln.
1: Ja, wir sind auch bereit zum Verhandeln.
4: Und? Wird der Flughafen jetzt abgerissen?
6: Herr Bürgermeister, ich habe Ihr Auto draußen gesehen. Sie sollten vielleicht mal zum Rathaus kommen. Wir haben gerade den Feedbackkasten geöffnet.
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8: Ich hätte gern ein Käffchen, dann glaube ich...
7: Käffchen mit Milch oder mit Zucker?
8: Mit Milch hätte ich gern ein Käffchen. Ich glaube,
7: Heinz,
8: dass...
7: Käffchen?
8: Tee, mach mir bitte einen Tee, aber schwarz mit ein bisschen Zitrone rein.
7: Tee mit Zitrone. Doris, Tee, Käffchen?
9: Käffchen.
7: Käffchen mit Milch oder mit Zucker?
9: Mach ruhig mit Zucker. Oder hast du Süßstoff?
7: Süßstoff hab ich. Walter, Tee, Käffchen?
10: Käffchen.
7: Heinz, Käffchen?
8: Tee. Ich möchte gern einen Tee.
11: Wir brauchen ein Gesicht.
7: Bertram, Tee oder Käffchen?
12: Käffchen.
7: Käffchen, Heinz.
8: Für mich liebe gar nichts.
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1: Ich bin Uli Reitinger. Nach Angaben des Deutschen Wetterdienstes ist der Juni 2026 einer der wärmsten seit Messbeginn gewesen. Er dürfte unter den Top 3 landen, heißt es. Die genaue Auswertung veröffentlicht der Wetterdienst am Mittag. Vorab verrät der DWD, der Juni war vergleichsweise niederschlagsarm und hatte viele Sonnenstunden. Die Hitzewelle hatte Deutschland am Wochenende Extremtemperaturen in Serie beschert. Im brandenburgischen Neiße-Münde wurde mit 41,7 Grad die bislang höchste Temperatur in Deutschland registriert. Kleidungsstücke des Online-Händlers Shein enthalten nach Untersuchungen der deutschen Umwelthilfe zum Teil zu viele Schadstoffe. Mehrere Produkte überschritten demnach EU-Grenzwerte. Shein hat eine Prüfung angekündigt.
2: Laut Umwelthilfe verstießen von 18 untersuchten Kleidungsstücken 7 gegen EU-Vorgaben. Das Bremer Umweltinstitut fand unter anderem hohe Konzentrationen sogenannter Ewigkeitschemikalien, die sich im Körper anreichern können, sowie bedenkliche Weichmacher. In einer Kinderjacke wurde ein Grenzwert um mehr als das 1000-fache überschritten. Bei Damenstiefeln lag ein Weichmacher um das fast 200-fache über dem zulässigen Wert. Thomas Bleskin, Nachrichtenredaktion.
1: Wie viel Geld bekommen Beamte, wenn sie im Ruhestand sind? Der Ökonom Peter Bofinger fordert Änderungen bei der Berechnung der Pensionen. Denn es gäbe die Tendenz von Beförderungen von Beamten kurz vor Ende ihrer Laufbahn, damit sie eine höhere Pension bekommen, sagte Bofinger der Neuen Osnabrücker Zeitung.
3: Die Höhe der Rente hängt davon ab, wie hoch das Einkommen im gesamten Berufsleben war. Bei Beamten richtet sich die Pension dagegen nur nach der Höhe der Bezüge in den letzten beiden Dienstjahren. Entsprechend stärker wirkt sich also eine späte Beförderung aus. Um diesen Effekt zu verkleinern, spricht sich Bofinger dafür aus, die Berechnungsgrundlage auf die bis zu 10 letzten Berufsjahre zu erweitern. Pensionen sind ein riesiger Kostenfaktor für Staat und Steuerzahler. 2024 waren es zum Beispiel unterm Strich fast 57 Milliarden Euro, Tendenz steigend. Aus Berlin, Jan-Henner Reitze.
1: Und noch zum Sport. Die deutsche Fußballnationalmannschaft kann sich im 16. Finale der WM gegen Paraguay heute keinen weiteren Patzer erlauben. Um 22.30 Uhr geht es für das Team von Bundestrainer Nagelsmann im Boston Stadium um den Einzug in die Runde der letzten 16. Am Abend hat Kanada vorgemacht, wie es geht. Der Co-Gastgeber setzte sich im 16. Finale mit 1:0 gegen Südafrika durch und trifft jetzt auf den Sieger des Spiels Niederlande, Marokko. Das Wetter, die aktuelle Vorhersage des Deutschen Wetterdienstes. Es ist erstmal durch mit der ganz großen Hitze. Es kühlt sich ein bisschen ab. 25 bis 29 Grad sind heute meistens angesagt. Dabei gibt es im Westen und Nordwesten einzelne Schauer. In der Mitte und im Südosten des Landes sind teils kräftige Gewitter unterwegs mit Unwettergefahr. Morgen ändert sich an diesem Wettermix nicht viel. Vor allem in der Südhälfte müssen wir uns auf Gewitter, Starkregen und Hagel einstellen. Und das führt dann dazu, dass die Temperatur weiter zurückgeht.
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0: Ich weiß zu gut, dass solch erfahrenen Mann mein Armgespräch nicht unterhalten kann.
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0: spielen unser nächstes Spiel.
1: Und wie heißt das?
0: Ein Besuch in der Bank.
1: Das ist doch kein Spiel. Hat Papa das erlaubt?
2: Wenn er es erlaubt hat, hast bestimmt du es ihm in den Kopf gesetzt.
0: Was für eine unverschämte Bemerkung. Ich soll anderen Leuten was in den Kopf setzen?

0: Mr. Banks, welche Bedenken könnten Sie denn noch haben? Ich biete Ihnen mehr als ausreichende Sicherheiten und Südamerika ist ein Wachstumsmarkt. Haben Sie denn keinen Mumm oder was ist los?
1: Aber Herr von Treiber, was mir einfach nicht ersichtlich ist, was soll denn nun das Endprodukt Ihrer Unternehmung sein?
0: Was glauben Sie denn? Geld natürlich.
1: Ja, sicher Geld. Dennoch frage ich mich, Geld zu Geld machen, ist das wirklich genug?
0: Ein echter Mann hat Träume von Reichtum. Er will erfolgreich sein.

0: sind Sie zu einer Entscheidung gekommen, Mr. Banks. Die Zukunft unseres ganzen Städtchens hängt von Ihnen ab.
1: Das ist mir klar.
0: Sie werden es nicht bereuen. In ein paar Wochen könnte der Betrieb laufen und schon bald erweitert werden. Ich bitte Sie, Mr. Banks, ich werde mich gewaltig hineinknien, glauben Sie mir.
1: Ich glaube Ihnen ja, Mr. Northbrook. Und ich habe mich wirklich um eine Lösung bemüht, aber uns fehlen leider die Sicherheiten.
0: Und was ist mit meiner Belegschaft? Alles rechtschaffene Männer, die für ihre Familien ein besseres Leben wollen. Das sind doch Sicherheiten. Ein jeder Mann bei uns träumt von der Chance, von Frau und Kind und einem bisschen Glück. Und für all das macht ihr Kredit den Unterschied. Wir zahlen ihn bestimmt zurück.
1: Es tut mir leid, Mr. Northbrook.
2: Hallo, Papa!
1: Was zum Kuckuck habt ihr denn hier zu suchen? Seht ihr denn nicht, dass ich überaus beschäftigt bin?
0: Aber nein, wir sind doch fertig. Und niemand sollte zu beschäftigt für die eigenen Kinder sein.
2: Papa, wenn du das Geld der Bank entlegst, kommt es dir dann auf einen guten Menschen oder auf eine gute Idee an?
1: Ich sollte wohl sagen, auf eine gute Idee. Aber ein guter Mensch ist viel seltener und viel wertvoller.
3: Kommt, Kinder.
1: Herr von Treiber, ich habe Ihre Argumente sorgfältig erwogen und meine Antwort lautet leider nein.
4: Dann erkennen Sie nicht, was eine gute Idee ist.
1: Verzeih, aber ich erkenne, wer ein guter Mensch ist.
4: Das wird Ihnen

0: So, warum liebt mich niemand?
1: Ich bin bescheiden und genial, ein Königsideal. Trotzdem zweifelt man mich an.
0: Ich spür es dann und wann.
2: Ey, Boss!
3: Weiß ich denn, wenn man mich scheuiert? Ob man buckelt oder konspiriert?
4: Konspi, was?
3: Schack,

0: gibt. Nicht mal Wasser.
1: Ja, es ist Zeit und noch nicht mal ein mickriges kaltes Buffet.
2: Immer ihr mit euren Nageleien. 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Tag für Tag nagt es in meinem Innersten.
1: Hatte ich auch. Bandwürmer.
2: Nein. Ein verzehrender Schmerz. Tief, unstillbar, profund.
1: Genau. Würmer. Wenn du es nicht mehr aushalten kannst, hilft nur eins. In die Hocke und schubber!
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0: Glaubst du dir, habe ich dir nicht gesagt, dass ich diesen Namen nie wieder hören will?
1: Lucky, nie wieder?
0: Nein, da.
1: Erwähnt.
0: Und da.
1: Oh, fassen Sie sich, Exzellenz.
0: Sasu.
1: Ja, ja, Exzellenz.
0: Mich hat nie jemand geliebt. Das ist mein Jammer. Nicht mal als Löwenkind erfuhr ich, was Liebe ist.
2: Was hatte denn mein Bruder, was ich nicht habe?
1: Genügend Stichworte oder wollen Sie die ganze Liste?
2: Was? Ach, mir egal.
1: Also, er hatte Untertanen, die ihn vergötterten, ein glückliches Familienleben, eine ihm ergebene Königin.
2: Das ist es. Eine Königin brauche ich.
1: Eine was?
2: Eine Königin, Mann, eine Königin. Was bin ich denn ohne Königin? Ein Mann ohne Ziel, ohne Nachkommen, ohne Statthalter, ohne Zukunft. Habe ich eine Königin, dann schenkt sie mir Junge.

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1: Ich bin Uli Reitinger. Deutschland hat ein glühend heißes Wochenende erlebt. Noch nie war es hierzulande so heiß. Es gab gleich mehrere Hitzerekorde binnen weniger Tage. Der Wochenstart bringt in den meisten Regionen zumindest etwas Abkühlung.
2: Der aktuelle vorläufige Temperaturrekord kommt aus dem Osten Brandenburgs. In Neißemünde im Landkreis Oder Spree wurden gestern Nachmittag 41,7 Grad Celsius gemessen. Es war die dritte Bestmarke bundesweit innerhalb nur eines Wochenendes. Und auch nachts kühlte es sich kaum ab. Laut Deutschem Wetterdienst war schon die Nacht auf Sonntag die wärmste seit Beginn der Aufzeichnungen. In Kobschütz in Ostsachsen sank die Nachttemperatur nicht unter 29,4 Grad. Damit dürfte der Juni 2026 wettertechnisch in die Geschichte eingehen. Die genauen Zahlen legt der DWD heute Mittag vor. Diana Kramer, Nachrichtenredaktion.
1: 2 Monate lang hat die Bundesregierung wegen des Iran-Kriegs einen Tankrabatt gewährt. Morgen endet die Maßnahme. Und allgemein wird erwartet, dass die Preise an den Tankstellen dann wieder deutlich ansteigen. Frage an die Kollegin Lea Matschulat: Wann tanke ich am sinnvollsten nochmal?
3: Also, wer nicht allzu lange anstehen will, heute vor 12 Uhr. Morgen dürfte es Richtung Mittag dann an vielen Tankstellen ziemlich voll werden. Um 12 Uhr gehen die Preise hoch. Konkreter dürfen die Tankstellen die Preise erhöhen. Ja, und mit dem 1. Juli fällt dann eben der Tankrabatt weg. Und der Liter Super, der Liter Benzin und auch der Liter Diesel werden dann aller Voraussicht nach wieder mehr kosten.
1: Lea Matschulat in Berlin, vielen Dank. Ein Flugzeug mit 225 Passagieren und 7 Crewmitgliedern an Bord ist in der Nacht am Flughafen Erfurt-Weimar notgelandet. Grund sei eine unklare Rauchentwicklung, sagte ein Sprecher des Flughafens. Verletzt wurde niemand. Der Airbus A321 der britischen Fluggesellschaft Jet2 war auf dem Weg von Griechenland nach London. Nach dem Alarm sei die Maschine sicher in Erfurt gelandet und evakuiert worden. Die Passagiere wurden im Terminal untergebracht und versorgt. Und noch zum Sport. Deutschland geht heute in sein erstes WM-KO-Spiel seit dem Finale 2014 in Rio. Im 16. Finale trifft das Team von Bundestrainer Nagelsmann in Boston auf Paraguay. Anstoß ist erst um 22.30 Uhr. Der Co-Gastgeber der WM, Kanada, steht als erstes Team bereits im Achtelfinale. Die Kanadier setzten sich gegen Südafrika mit 1:0 durch und treffen jetzt auf den Sieger des Spiels, Niederlande gegen Marokko. Das Wetter, die aktuelle Vorhersage des Deutschen Wetterdienstes. 25 bis 29 Grad, das sind heute verbreitet die Spitzenwerte in Deutschland. 10 Grad weniger als gestern. Also die Hitzewelle ist erstmal durch. Jetzt müssen wir uns auf Unwetter einstellen. Im Westen, Süden und Osten sind Schauer, teils kräftige Gewitter mit Sturm und Hagel möglich. In der kommenden Nacht nimmt die Unwettergefahr erstmal ab, aber sie kommt nochmal wieder. Morgen im Laufe des Tages könnten wir es in der Mitte und im Süden des Landes mit Starkregen und Hagel zu tun bekommen. Dabei kühlt es sich weiter ab.
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1: Ich bin Uli Reitinger. Nach dem rekordverdächtig heißen Wochenende ist Abkühlung in Sicht, allerdings begleitet von teils schweren Unwettern. Vor allem im Süden und Osten Deutschlands drohen Hagel und heftiger Starkregen. Gestern Nachmittag wurde ein neuer Temperaturrekord gemessen. In Neißelmünde im brandenburgischen Landkreis Oder-Spree war es 41,7 Grad heiß. Es war der dritte Rekord binnen weniger Tage. Für die schwarz-rote Koalition beginnt eine entscheidende Woche. Im Koalitionsausschuss wollen Union und SPD am Mittwoch mehrere Reformvorhaben auf den Weg bringen. Im Mittelpunkt stehen Rente, Gesundheit, Pflege und Steuerentlastungen.
2: Vor den Beratungen haben sich die Parteivorsitzenden gestern noch einmal im Kanzleramt abgestimmt. Kanzler Merz zeigte sich zuversichtlich, dass bei den Reformen Entscheidungen gelingen. Neben Änderungen bei Rente sowie Kranken- und Pflegeversicherung soll auch eine Entlastung kleiner und mittlerer Einkommen auf den Weg gebracht werden. Parallel steht der Haushalt für 2027 an. Um Finanzierungslücken zu schließen, plant die Bundesregierung unter anderem höhere Steuern auf Spirituosen und weitere alkoholische Getränke. Thomas Bleskin, Nachrichtenredaktion.
1: Greenpeace wirft der Bundesregierung eine Zunahme umweltschädlicher Subventionen vor. Die Regierung habe in diesem Jahr zusätzliche umweltschädliche Subventionen und Anreize in einem Gesamtwert von 11 Milliarden Euro eingeführt, kritisiert Greenpeace. Die Umweltschützer berufen sich auf eine Berechnung des Forums Ökologisch-Soziale Marktwirtschaft. Zu den Subventionen, die Greenpeace kritisiert, gehören der Ende Juni auslaufende Tankrabatt, eine erhöhte Pendlerpauschale, die Senkung der Ticketsteuer im Luftverkehr und der verbilligte Agrardiesel. Damit noch zum Sport. Die deutsche Fußballnationalmannschaft trifft am Abend im WM-16-Finale auf Paraguay. Nach der Niederlage im letzten Spiel gegen Ecuador machen sich viele Fans doch große Sorgen, ob das heute gut gehen kann. Bundestrainer Nagelsmann wird wohl einige personelle Änderungen vornehmen.
3: Es gibt taktische Überlegungen, ein bisschen was zu verändern. Ich werde es nichts verraten. Wir freuen uns, wenn alle Fans uns unterstützen. Wir freuen uns auch, wenn die Experten, die Kritiker nach dem Spiel sagen, es war gut. Aber in aller Sinne geht es darum, dass wir uns so präparieren, in der Lage sind, ein gutes Spiel zu machen.
1: Anstoß des Deutschlandspiels ist erst um 22.30 Uhr. Gestern Abend wurde das 16-Finale eröffnet. Kanada besiegte Südafrika mit 1:0. Im Achtelfinale trifft der Co-Gastgeber der WM auf den Sieger der Partie Niederlande gegen Marokko. Das Wetter, die aktuelle Vorhersage des Deutschen Wetterdienstes. 25 bis 29 Grad, das sind heute verbreitet die Spitzenwerte in Deutschland. Das sind 10 Grad weniger als gestern. Also, die Hitzewelle ist erstmal durch. Jetzt müssen wir uns auf Unwetter einstellen. Im Westen, Süden und Osten sind Schauer, teils kräftige Gewitter mit Sturm und Hagel möglich. In der Nacht nimmt die Unwettergefahr erstmal ab, aber sie kommt nochmal wieder. Morgen im Laufe des Tages können wir in der Mitte und im Süden des Landes mit Starkregen und Hagel rechnen. Dabei kühlt es sich weiter ab.
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0: ist doch Berlin.
1: Oh, nein, nein, wo denkst du hin? Die Mieten da sind ja so hoch. Wer kann sich das schon leisten? Nein, ich steig schon vorher aus.
2: Ja, und ich besuche ja nur meine Schwester, war, und die wohnt ein ganzes Stück vor Berlin.
3: Und mein Asthma, weißt du? Ich vertrage die Großstadtluft einfach zu schlecht.
4: Oh.
5: Keine Angst, mein Junge. Du musst den Rest der Reise nicht alleine fahren. Ich steige auch erst in Berlin aus.
4: Ach.
5: Ja, und du wirst wirklich Augen machen, wenn du diese Stadt siehst.

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1: Ich bin Uli Reitinger. Deutschland hat ein sehr heißes Wochenende erlebt. Noch nie war es hierzulande so heiß. Den neuen Temperaturrekord hält Neiße-Münde im Osten Brandenburgs. Dort wurden laut Deutschem Wetterdienst gestern Nachmittag 41,7 Grad gemessen.
2: Auf das Hitzewochenende folgen jetzt zwar vielerorts Gewitter und zumindest etwas Abkühlung, aber Hitzewellen, Dürrephasen, Waldbrände und schwere Unwetter mit Starkregen und Überschwemmungen könnten durch die Folgen des Klimawandels zunehmen, sagen Experten. Deutschland hat sich im Vergleich zur vorindustriellen Zeit bereits um 2,5 Grad erwärmt. Das ist mehr als der weltweite Durchschnitt. Laut Weltgesundheitsorganisation steigt auch die Zahl der Todesfälle, die im Zusammenhang mit den hohen Temperaturen stehen, deutlich an. Diana Kramer, Nachrichtenredaktion.
1: Kleidungsstücke des Online-Händlers Shein enthalten nach Untersuchungen der deutschen Umwelthilfe zum Teil zu viele Schadstoffe. Mehrere Produkte überschritten demnach EU-Grenzwerte. Shein hat eine Prüfung angekündigt.
3: Laut Umwelthilfe verstießen von 18 untersuchten Kleidungsstücken 7 gegen EU-Vorgaben. Das Bremer Umweltinstitut fand unter anderem hohe Konzentrationen sogenannter Ewigkeitschemikalien, die sich im Körper anreichern können, sowie bedenkliche Weichmacher. In einer Kinderjacke wurde ein Grenzwert um mehr als das 1000-fache überschritten. Bei Damenstiefeln lag ein Weichmacher um das fast 200-fache über dem zulässigen Wert. Das Unternehmen erklärte, die betroffenen Produkte würden bis zum Abschluss einer Untersuchung weltweit aus dem Angebot genommen. Thomas Bleskin, Nachrichtenredaktion.
1: Deutschlands Obstbauern stehen voraussichtlich vor einer der besten Kirscherntenseit Jahren. Nach einer Schätzung des Statistischen Bundesamts dürfte die Erntemenge für Süß- und Sauerkirschen dieses Jahr bei rund 51.100 Tonnen liegen. Damit werde die Kirschenernte wohl um 8,5% höher ausfallen als im Vorjahr und 13,5% über dem 10-jährigen Durchschnitt. Und noch zum Sport. Die XXL-Fußball-WM in den USA, Kanada und Mexiko hat der FIFA einige Rekordzahlen beschert. Die 72 Spiele in der Vorrunde etwa wurden von gut 4,6 Millionen Zuschauern besucht. Damit knackte das Turnier schon jetzt den bisherigen Zuschauerrekord der WM 1994 in den USA mit rund 3,6 Millionen Zuschauern. Im Schnitt kamen pro Spiel damals aber mehr Fans in die Stadien. Die in der ersten Turnierphase erzielten 215 Tore markierten nach FIFA-Angaben einen weiteren Rekord. Das Wetter, die aktuelle Vorhersage des Deutschen Wetterdienstes. 25 bis 29 Grad, das sind die Spitzenwerte heute. 10 Grad weniger als gestern. Also die Hitzewelle ist erstmal durch. Jetzt müssen wir uns auf Unwetter einstellen, im Westen, Süden und Osten nämlich. Da gibt es Schauer, teils kräftige Gewitter mit Sturm und Hagel. In der Nacht nimmt die Unwettergefahr erstmal ab, aber sie kommt nochmal wieder. Morgen im Laufe des Tages könnten wir dann in der Mitte und Süden des Landes Starkregen und Hagel bekommen. Dabei kühlt es sich weiter ab.
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4: Nein, lass dir das nicht einreden, bitte.
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0: Gott, ich kann es immer noch nicht fassen, dass wir auf einer echten Premiere waren. Hast du den Valentino gesehen?
1: Wer war das?
0: Oh, die Frau, die vor uns saß, trug einen echten Valentino.
1: Oh, wenn du willst, dann kaufe ich dir einen.
0: Das kannst du nicht. Dieses Kleid war ein Unikat.
1: Genau wie du.

0: Es ist okay, du kannst reinkommen.
1: Bist du dir sicher, dass ich dir nach unserem vierten Date schon trauen kann?
0: Ich glaube schon. Aber ich würde den Porsche nicht einfach so auf der Straße stehen lassen.
1: Warum nicht?
0: Du kennst diese Nachbarschaft nicht. Irgendwer wird ihn klauen.
1: Kein Problem, ich habe eh zwei davon. Das war nur Spaß.
0: Möchtest du was trinken?
1: Ich brauche nichts, danke. Wenn du irgendwann mal Geldmangel hast, dann kannst du immer noch deine Vogue-Sammlung verkaufen.
2: Wow.
0: Ach, die inspirieren mich für meine Choreografien bei Harry's. Aber das heute Abend, das war pure Inspiration. Und das übertrifft alles. Ich kann es kaum erwarten, Hannah davon zu erzählen.
1: Deine Freundin, die gerne möchte, dass du auf die Schipplee gehst?
0: Sie ist mehr eine Art Schutzengel. Mir scheint manchmal, dass sie die Einzige ist, die an mich glaubt.
1: Ich glaube an dich.
0: Dann seid ihr schon zwei.
1: Sag mal, war das heute eigentlich dein erster Ballettabend?
0: Nein, mein zweiter.
1: Und wer war der Glückliche, der dich bei deinem ersten Mal begleiten durfte?
0: Das war meine Mutter. Sie starb, als ich 10 war. Aber das Letzte, das sie tat, bevor sie krank wurde, war, für Eintrittskarten ins Pittsburgh Ballet Theater zu sparen. Ich weiß noch ganz genau, wir saßen oben im Rang und direkt vor uns war da diese Dame mit diesem riesigen roten Hut. Meine Mutter hat sie gebeten, den Hut abzusetzen und daraufhin hat die Dame gesagt, dass sie das ganz bestimmt nicht tun würde. Und dann hat meine Mutter ganz ruhig gesagt, schön, in diesem Fall werde ich Ihnen den Hut herunterreißen und den Kopf gleich mit. Mir war das so peinlich, ich wäre am liebsten gestorben. Und dann, hörst du mir zu?
1: Ja, du hast ihn ausgezogen. Ich meine, sie hat abgenommen. Sie hat den Hut abgenommen.
0: Oh. Worauf du wetten kannst. Und dann begann die Aufführung. Die Musik setzte ein und ich spürte, wie eine Schwere von mir abfiel, so als hätte ich mein ganzes Leben lang die Luft angehalten, ohne es überhaupt zu bemerken. Und so habe ich mich heute Abend auch gefühlt.
1: Hannah hat recht, du gehörst auf die Shipley.
0: Ach.
1: Weißt du was? Ich bin da mit ein paar Freunden aus dem Vorstand befreundet.
0: Nein, Nick. Ich schwöre, dass ich garantiert nicht zu deinem Hurley-Charity-Projekt werde.
1: Oh, das wollte ich damit auch nicht sagen.
0: Ich muss das allein schaffen. Du weißt nicht, wie das ist.
1: Weißt du was? Ich glaube, es ist an der Zeit, dass du aufhörst, mich als verzogenes Hurley-Söhnchen abzustempeln. Die Zentrale, sie hat mir eine Entlassungsliste gegeben und ich habe ihnen gesagt, dass ich das nicht durchziehen werde.
0: Wirklich?
1: Ja. Du musst dich jetzt mit einer Alternative aufwarten, ganz allein.
0: Und das wirst du. Ich weiß, dass du das schaffen kannst.
1: Ach, ich bin mir da manchmal nicht so sicher.
0: Wow. Ich wusste nicht, dass ein Hurley sowas tun kann.
1: Was? Sich in jemanden verwandeln, der sich tatsächlich kümmert?
0: Nein. An sich selbst zweifeln.
1: Jetzt weißt du's.
3: Ja. 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

0: 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Der Vollzug der Ehe ist die Voraussetzung für die Geburt des Thronfolgers. Deshalb, verehrtes Publikum, ist diese Umarmung von öffentlichem Interesse.
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0: 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Die Gittertür wird zugemacht. Kann man's dem Volk verdenken, dass es das Tierchen besichtigen will? 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
1: Ich bin Uli Reitinger. Am heißen Wochenende sind nach Angaben der Deutschen Lebensrettungsgesellschaft mindestens 26 Menschen beim Baden ums Leben gekommen. Alles Männer und Jungen. Die DLRG zählte dabei auch Vermisste mit, deren Identität bekannt ist, die aber noch nicht gefunden wurden. Die vorläufige Bilanz bezieht sich auf die Zeit von Freitag bis Sonntag. Bereits am Donnerstag hatte es mindestens 7 weitere tödliche Unglücke gegeben. Dazu kommen laut DLRG mindestens 8 Menschen, die unter Reanimation ins Krankenhaus gebracht wurden. 2 Monate lang hat die Bundesregierung wegen des Iran-Kriegs einen Tankrabatt gewährt. Morgen endet die Maßnahme und allgemein wird erwartet, dass die Preise an den Tankstellen dann wieder deutlich ansteigen. Frage an die Kollegin Lea Matschulat, wann tanke ich am sinnvollsten nochmal?
2: Also, wer nicht allzu lange anstehen will, heute vor 12 Uhr. Morgen dürfte es Richtung Mittag dann an vielen Tankstellen ziemlich voll werden. Um 12 Uhr gehen die Preise hoch. Konkreter dürfen die Tankstellen die Preise erhöhen. Ja, und mit dem 1. Juli fällt dann eben der Tankrabatt weg und der Liter Super, der Liter Benzin und auch der Liter Diesel werden dann aller Voraussicht nach wieder mehr kosten.
1: Lea Matschulat in Berlin, vielen Dank. Mit mehr Ausgaben für Verteidigung sind die Investitionen des deutschen Staates so stark gestiegen wie seit der Jahrtausendwende nicht mehr. Die Bruttoinvestitionen beliefen sich 2025 auf 147,5 Milliarden Euro. Das seien 12,3% mehr als im Vorjahr, teilt das Statistische Bundesamt mit. Es ist der höchste Anstieg der staatlichen Investitionen seit dem Jahr 2000, heißt es. Zum Sport. Bei der Fußball-WM heißt es für die deutsche Nationalmannschaft heute zum ersten Mal alles oder nichts. Im 16-Finale in Boston muss das Team von Julian Nagelsmann gegen Paraguay gewinnen, damit der Traum vom 5. WM-Titel weiterlebt.
3: Wenn du gewinnst, ist alles perfekt. Wenn du verlierst, ist alles shit. Also müssen wir gewinnen. So einfach hat es der Bundestrainer auf den Punkt gebracht. Julian Nagelsmann deutet an, taktisch etwas ändern zu wollen. Ziemlich sicher ist schon mal, dass Nele Braun zurückkehren wird in die Startelf für David Raum. Hier in Boston haben sich die deutschen Fans standesgemäß eingestimmt auf das Spiel beim Baseball. Über 1000 Deutsche waren im Stadion der Red Sox. Aus Boston Thomas Bremser.
1: Achtung, Anstoß ist erst um 22.30 Uhr, das zweite und Magenta TV übertragen live. Das Wetter, die aktuelle Vorhersage des Deutschen Wetterdienstes, 25 bis maximal 29 Grad, das sind verbreitet die Spitzenwerte in Deutschland heute, 10 Grad weniger als gestern, die Hitzewelle ist spürbar vorbei, jetzt müssen wir uns auf Unwetter einstellen. Im Westen, Süden und Osten sind Schauer, teils kräftige Gewitter mit Sturm und Hagel möglich. In der Nacht nimmt die Unwettergefahr erstmal ab, aber sie kommt nochmal wieder, morgen im Laufe des Tages könnten wir es in der Mitte und im Süden des Landes mit Starkregen und Hagel zu tun bekommen, dabei kühlt es sich weiter ab.
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1: Ich bin Uli Reitinger. Am heißen Wochenende sind nach Angaben der Lebensretter von der DLRG mindestens 26 Menschen beim Baden ums Leben gekommen, alles Männer und Jungen. Die Deutsche Lebensrettungsgesellschaft zählte dabei auch Vermisste mit, deren Identität bekannt ist, die aber noch nicht gefunden wurden.
2: Die Zahl bezieht sich alleine auf die Zeit zwischen Freitag und Sonntag. Dazu kommen 7 weitere Badetote am Donnerstag. Mindestens 8 Menschen wurden in Krankenhäusern wiederbelebt. Neben Nichtschwimmern und Kindern haben auffällig oft Männer Badeunfälle. Im vergangenen Jahr waren 4 von 5 Ertrunkenen männlich. Die DLRG-Experten bestätigen, sie sehen es immer wieder, dass gerade Männer ihre Fähigkeiten überschätzen und vermeidbare Risiken eingehen. Bei jungen Männern ist es oft der Übermut, wie etwa riskante Brückensprünge, bei älteren spielen auch Herz-Kreislauf-Erkrankungen eine Rolle. Ursula Winkler, Nachrichtenredaktion.
1: Die Verbraucherzentralen warnen die Mineralölbranche vor überhöhten Preissprüngen nach dem Auslaufen der Steuersenkung beim Tanken an diesem Dienstag. Das Ende des Tankrabatts dürfe nicht zum Startschuss für Extragewinne werden, sagt die Chefin des Bundesverbands Ramona Popp. Für die Konzerne gäbe es keinen Grund, Preise stärker anzuheben, als um die ausgelaufene Steuerentlastung. Das Bundeskartellamt bleibe in der Pflicht, genau hinzusehen. Grundsätzlich gelte, wer steigende Rohölpreise sofort weitergibt, darf bei sinkenden Preisen nicht auf die Bremse treten. Greenpeace wirft der Bundesregierung vor, für umweltschädliche Subventionen in diesem Jahr 11 Milliarden Euro mehr auszugeben. Die Umweltschützer berufen sich auf eine Berechnung des Forums Ökologisch-Soziale Marktwirtschaft. Zu den Subventionen, die Greenpeace kritisiert, gehören der Ende Juni auslaufende Tankrabatt, die erhöhte Pendlerpauschale, die Senkung der Ticketsteuer im Luftverkehr und der verbilligte Agrardiesel. Zum Sport. Deutschland geht heute in sein erstes WM-KO-Spiel seit dem Finale 2014 in Rio. Im 16. Finale trifft das Team von Bundestrainer Nagelsmann in Boston auf Paraguay. Dabei wird Nagelsmann die Aufstellung möglicherweise umbauen.
3: Es gibt taktische Überlegungen, ein bisschen was zu verändern. Ich werde es nichts verraten. Wir freuen uns, wenn alle Fans uns unterstützen. Wir freuen uns auch, wenn die Experten, die Kritiker nach dem Spiel sagen, es war gut. Aber in aller Sinne geht es darum, dass wir uns so präparieren, in der Lage sind, ein gutes Spiel zu machen.
1: Das ZDF und Magenta TV übertragen das Spiel. Anstoß ist erst um 22.30 Uhr. Das Wetter, die aktuelle Vorhersage des Deutschen Wetterdienstes. 25 bis 29 Grad, das sind heute verbreitet die Spitzenwerte in Deutschland. 10 Grad weniger als gestern und das heißt, die Hitzewelle ist erstmal durch. Jetzt müssen wir uns auf Unwetter einstellen. Im Westen, Süden und Osten sind Schauer, teils kräftige Gewitter mit Sturm und Hagel möglich. In der Nacht nimmt die Unwettergefahr erstmal ab. Aber sie kommt nochmal wieder und zwar direkt morgen. Im Laufe des Tages könnten wir es in der Mitte und im Süden des Landes mit Starkregen und Hagel zu tun bekommen. Dabei kühlt es sich weiter ab.
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1: Ich bin Zoe Tassovali. Die Hitze am Wochenende hat leider auch eine traurige Bilanz. Nach Angaben der DLRG sind von Freitag bis Sonntag mindestens 26 Menschen beim Baden ums Leben gekommen. Alles Männer und Jungen. Außerdem mussten mindestens 8 Menschen nach einer Reanimation ins Krankenhaus gebracht werden. Die DLRG appelliert deshalb, gerade bei hohen Temperaturen die Gefahr im Wasser nicht unterschätzen. Meister machen, Fachwirt werden oder sich beruflich weiterbilden. Dabei hilft das sogenannte Aufstiegs-BAföG. Im vergangenen Jahr haben das allerdings etwas weniger Menschen genutzt als noch 2024.
2: Auch wer im Job ist, kann sich weiterbilden. Und er oder sie kann sich dabei unter bestimmten Umständen auch fördern lassen. Das haben im vergangenen Jahr am häufigsten Erzieherinnen und Erzieher getan. Es folgen die Berufe Industriearbeiter in Metall- und Wirtschaftsfachwirt. Als Fördersumme haben diejenigen, die sich weitergebildet haben, im Schnitt 5.200 Euro erhalten. Und das waren 100 Euro mehr als im Jahr vorher. Lea Matschulat, Nachrichtenredaktion.
1: Die XXL-WM in den USA, Kanada und Mexiko hat dem Fußball-Weltverband erwartungsgemäß einige Rekordzahlen beschert. In, aber auch jenseits der Stadien. Die FIFA hat zum Start der K.O.-Runde eine erste Bilanz gezogen.
3: Mehr als 4,6 Millionen Zuschauer sahen die 72 Vorrundenspiele live in den Stadien. Das ist neuer Rekord, genauso wie die 215 Tore, die bisher fielen. Zum Vergleich, bei der gesamten WM 2022 in Katar gab es 172 Treffer, allerdings auch in nur 64 Partien insgesamt. Auch die Fans sorgen bei dieser XXL-WM für Superlative. In den Arenen wurden laut FIFA bisher schon 2,8 Millionen Biere und fast 1 Million Flaschen Wasser verkauft. Dazu kamen 300.000 Hotdogs. Diana Kramer, Nachrichtenredaktion.
1: Ab morgen fällt der Tankrabatt weg. Und genau davor warnen jetzt die Verbraucherzentralen. Sie befürchten, dass die Mineralölkonzerne die Spritpreise stärker erhöhen als nötig. Der Appell: Die Preise sollen nur um die ausgelaufene Steuersenkung steigen und nicht darüber hinaus. Gleichzeitig fordern die Verbraucherschützer, dass die Bundesregierung endlich auch die Stromsteuer für private Haushalte senkt, um die hohen Energiekosten dauerhaft zu entlasten. Zum Wetter. Die aktuelle Vorhersage des Deutschen Wetterdienstes. 25 bis 29 Grad. Das sind heute verbreitet die Spitzenwerte in Deutschland. 10 Grad weniger als gestern. Also die Hitzewelle ist erstmal durch. Jetzt müssen wir uns auf Unwetter einstellen. Im Westen, Süden und Osten sind Schauer, teils kräftige Gewitter mit Sturm und Hagel möglich. Morgen im Laufe des Tages könnten wir es in der Mitte und im Süden des Landes mit Starkregen und Hagel zu tun bekommen. Dabei kühlt es sich weiter ab.
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1: Ich bin Zoe Tassovali. 2 Monate lang hat der Tankrabatt gegolten. Mit dem Juni endet aber auch diese Maßnahme. Die Preise an den Zapfsäulen dürften damit voraussichtlich am Mittwochmittag wieder ansteigen.
2: Der Steuerrabatt endet zwar um Mitternacht, aber es gibt ja auch noch die 12-Uhr-Regel und die bleibt. Damit dürfen die Tankstellen die Spritpreise weiterhin nur mittags erhöhen. Sie könnten Diesel und Benzin natürlich vorsorglich schon morgen Mittag teurer machen, 12 Stunden vor Ende des Tankrabatts. Aber der Tankstellenverband BFT rechnet nicht damit. Das würden die Mineralölgesellschaften aus Angst vor Shitstorms nicht tun. Die Verbraucherzentralen warnten die Branche schon vor überhöhten Preissprüngen nach dem Ende des Rabatts und sie fordern eine Folgeentlastung, etwa eine Stromsteuersenkung für private Haushalte. Ursula Winkler, Nachrichtenredaktion.
1: Der Juni war der wärmste Monat seit Messbeginn. Das dürfte angesichts der neuen Hitzerekorde in der vergangenen Woche aber niemanden so richtig überraschen. Laut dem Deutschen Wetterdienst dürfte der Monat sogar unter den Top 3 landen. Bei der geplanten Reform der Einkommensteuer kommt Bewegung in die Diskussion. Finanzminister Klingbeil hat der Koalition 2 Modelle vorgelegt, die vor allem kleine und mittlere Einkommen entlasten sollen. Je nach Variante geht es um Entlastungen von gut 10 oder rund 25 Milliarden Euro. Am Mittwoch berät der Koalitionsausschuss, wie es weitergeht. Es ist soweit. Zum ersten Mal heißt es für die deutsche Nationalmannschaft heute alles oder nichts. Im 16. Finale in Boston muss das Team von Bundestrainer Nagelsmann gegen Paraguay gewinnen, damit der Traum vom 5. WM-Titel weiterlebt. Thomas Bremser, du bist in Boston. Jetzt erwarten ja die meisten den Sieg gegen Paraguay und träumen schon vom Duell gegen Frankreich im 8. Finale. Aber was für einen Gegner erwartest du heute?
3: Also Paraguay ist gleich zum Start ordentlich unter die Räder gekommen gegen die USA, hat dann aber die Türkei rausgeschmissen mit einem 1:0 und das mit 10 Mann. Die haben sich da richtig reingeschmissen und dementsprechend ungemütlich erwartet Julian Nagelsmann sie.
4: Sie definieren sich schon auch sehr über den Defensivfußball, den sie gut spielen. Auf jeden Fall ein unangenehmer Gegner, der uns einiges abverlangen wird.
3: Klar ist, eine Leistung wie gegen Ecuador kann sich das deutsche Team nicht leisten. Da muss deutlich mehr kommen.
1: Danke dir, Thomas Bremser. Anstoß ist dann um 22.30 Uhr. Zum Wetter. Die aktuelle Vorhersage des Deutschen Wetterdienstes. 25 bis 29 Grad. Das sind heute verbreitet die Spitzenwerte in Deutschland. 10 Grad weniger als gestern. Also die Hitzewelle ist erstmal durch. Jetzt müssen wir uns auf Unwetter einstellen. Im Westen, Süden und Osten sind Schauer, teils kräftige Gewitter mit Sturm und Hagel möglich. Morgen im Laufe des Tages könnten wir es in der Mitte und im Süden des Landes mit Starkregen und Hagel zu tun bekommen. Dabei kühlt es sich weiter ab.
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0: Schachmatt.
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0: hast bestimmt auf Langeweile.
1: Überhaupt nicht.
0: Wahrscheinlich fehlt dir vieles hier.
1: Ich habe doch alles, was ich brauche. Was sollte mir denn fehlen?
0: Oh, nun ja. Ausflüge, Einladungen, Strandpartys, Tanzfeste, Freundinnen, alles, was man in deinem Alter so macht.
1: Beatrice hat mir erzählt, dass es auf Mandalay jedes Jahr einen Kostümball gab. Lass uns die Tradition fortsetzen. Ein Maskenball, das fände ich lustig.
0: Ach, ich weiß nicht.
1: Aber es würde dir gut tun. Bitte, Maxim, bitte sag ja. Du musst dich auch um gar nichts kümmern. Und ich hätte endlich eine Aufgabe.
0: Nun gut. Wenn du es ja so gern möchtest, du bekommst deinen Kostümball.
1: Danke, Maxim, du bist ein Schatz.
2: Entschuldigen Sie die Störung, Sir.
0: Was gibt es, Mrs. Danvers?
2: Es geht um den Amor, Sir. Die Porzellanfigur auf dem Sekretär im Morgenzimmer. Ich fürchte, er wurde gestohlen. Jedenfalls ist er verschwunden. Ich habe Robert ins Verhör genommen. Aber er schwört, er hätte nichts damit zu tun.
0: Und? Warum behelligen Sie mich damit?
2: Der Amor war die Lieblingsfigur von Mrs. De Winter. Meißner Porzellan, Sir. Das wertvollste Stück im Morgenzimmer.
1: Oh, wie schrecklich.
0: So schlimm ist es auch wieder nicht. Im Übrigen ist das dein Ressort, Liebes.
1: Maxim, ich habe vergessen, dir das zu sagen. Ich habe den Amor zerbrochen.
0: Du? Warum zum Teufel sagst du das erst jetzt?
1: Naja, ich wollte mir die Figur ansehen. Da ist sie mir einfach aus der Hand gerutscht.
0: Sie hören es, Mrs. Danvers. Mrs. De Winter hat die Figur zerbrochen und vergessen, es zu erwähnen.
1: Es tut mir wirklich sehr leid.
2: Was haben Sie mit den Scherben gemacht, wenn ich fragen darf?
1: Sie sind im Sekretär. Ganz hinten in der rechten Schublade.
0: Wahrscheinlich hat meine Frau befürchtet, Sie würden sie verhaften und einsperren, Mrs. Danvers.
2: Ich werde mich bei Robert entschuldigen. Ich konnte ja nicht ahnen, dass es Madam war, die den Amor zerbrochen hat.
0: Gut, jetzt wissen Sie es.
2: Ich hoffe, man kann die Figur wiederherstellen. Die Angelegenheit ist höchst bedauerlich. Im Morgenzimmer ist bisher noch nie etwas zu Bruch gegangen.
0: Es reicht. Sie können gehen, Mrs. Danvers.
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1: Ich bin Zoe Tessovali. Bei Schüssen in Stade westlich von Hamburg sind 5 Menschen gestorben. 2 Menschen wurden festgenommen. Darunter ist auch der mutmaßliche Schütze. Das hat eine Polizeisprecherin auf dpa-Anfrage bestätigt.
2: Laut Polizei soll der Tatort in der Nähe einer Jugendeinrichtung in der Innenstadt von Stade liegen. Dort befindet sich wohl auch eine Einrichtung mit Mutter-Kind-Wohngruppen. Zahlreiche Rettungswagen und Polizeiautos sind vor Ort. Auf Bildern sind auch Frauen zu sehen mit Babys in Tragen. Über die Hintergründe sei aber noch nichts Genaues bekannt, erklärte die Polizei. Sie postete auch Warnungen an die Bevölkerung, den Bereich weiträumig zu meiden. Die 5 Toten sollen Erwachsene sein, weitere Menschen wurden offenbar verletzt. Stade liegt etwa 40 Kilometer westlich von Hamburg. Onni Thorau, Nachrichtenredaktion.
1: Der Tankrabatt ist nur teilweise bei den Verbrauchern angekommen. Das schätzt das Münchner IFO-Institut. Super E5 und Super E10 wurden zwar durch die Mineralölkonzerne vollständig weitergegeben, beim Diesel wurden aber im Schnitt 12 Cent pro Liter weitergegeben und damit deutlich weniger als die 16,7 Cent der Steuersenkung. Morgen läuft der Tankrabatt planmäßig aus. Das IFO-Institut rechnet damit, dass die Spritpreise dann wieder steigen werden. Wie hoch die gehen, hänge von der Entwicklung des Ölpreises ab. Am heißen Wochenende sind nach Angaben der Lebensretter von der DLRG mindestens 26 Menschen beim Baden ums Leben gekommen. Alles Männer und Jungen.
3: Die Zahl bezieht sich alleine auf die Zeit zwischen Freitag und Sonntag. Dazu kommen 7 weitere Badetote am Donnerstag. Mindestens 8 Menschen wurden in Krankenhäusern wiederbelebt. Neben Nichtschwimmern und Kindern haben auffällig oft Männer Badeunfälle. Im vergangenen Jahr waren 4 von 5 Ertrunkenen männlich. Bei jungen Männern ist es oft der Übermut, wie etwa riskante Brückensprünge. Bei Älteren spielen auch Herz-Kreislauf-Erkrankungen eine Rolle. Ursula Winkler, Nachrichtenredaktion.
1: Verlorene oder beschädigte Koffer können für Fluggesellschaften teuer werden. Laut dem Dienstleister SITA entstehen pro Gepäckstück im Schnitt Kosten von umgerechnet knapp 230 Euro. Immerhin, die Zahl der Gepäckprobleme ist im vergangenen Jahr um 19 Cent gesunken. Damit die Zahlen noch weiter sinken, sollen eine bessere Datenvernetzung und künstliche Intelligenz helfen. Zum Wetter. Die aktuelle Vorhersage des Deutschen Wetterdienstes. 25 bis 29 Grad. Das sind heute verbreitet die Spitzenwerte in Deutschland. 10 Grad weniger als gestern. Also die Hitzewelle ist erstmal durch. Jetzt müssen wir uns auf Unwetter einstellen. Im Westen, Süden und Osten sind Schauer, teils kräftige Gewitter mit Sturm und Hagel möglich. Morgen im Laufe des Tages könnten wir es in der Mitte und im Süden des Landes mit Starkregen und Hagel zu tun bekommen. Dabei kühlt es sich weiter ab.
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1: Ich bin Zoe Tassovali. Nach der tödlichen Gewalttat in Stade, westlich von Hamburg, laufen die Ermittlungen weiter. In einer Jugendhilfeeinrichtung sind 5 Erwachsene durch Schüsse ums Leben gekommen. Mehrere Menschen wurden zum Teil schwer verletzt. Die Polizei hat 2 Tatverdächtige festgenommen, darunter den mutmaßlichen Schützen. Zu den Hintergründen ist bislang nichts bekannt. Die Polizei warnt aber vor Gerüchten und Falschmeldungen in sozialen Netzwerken. 2 Monate lang hat der Tankrabatt gegolten, mit dem Juni endet aber auch diese Maßnahme. Die Preise an den Zapfsäulen dürften damit voraussichtlich am Mittwochmittag wieder ansteigen.
2: Der Steuerrabatt endet zwar um Mitternacht, aber es gibt ja auch noch die 12-Uhr-Regel und die bleibt. Damit dürfen die Tankstellen die Spritpreise weiterhin nur mittags erhöhen. Sie könnten Diesel und Benzin natürlich vorsorglich schon morgen Mittag teurer machen, 12 Stunden vor Ende des Tankrabatts. Aber der Tankstellenverband BFT rechnet nicht damit. Das würden die Mineralölgesellschaften aus Angst vor Shitstorms nicht tun. Die Verbraucherzentralen warnten die Branche schon vor überhöhten Preissprüngen nach dem Ende des Rabatts und sie fordern eine Folgeentlastung, etwa eine Stromsteuersenkung für private Haushalte. Ursula Winkler, Nachrichtenredaktion.
1: Trotz der extremen Hitze am Wochenende zieht die Deutsche Bahn insgesamt eine positive Bilanz. Rund 90% der geplanten Zugfahrten konnten demnach stattfinden. Ganz ohne Probleme lief es aber nicht. In Brandenburg und bei Bonn mussten Züge wegen ausgefallener Klimaanlagen geräumt werden. Mehrere Fahrgäste bekamen Kreislaufprobleme. Die Bahn spricht von einer extremen Belastung für Fahrgäste, Mitarbeitende und den gesamten Bahnbetrieb. In wenigen Stunden bestreitet die deutsche Nationalmannschaft ihr erstes K.O.-Spiel bei dieser Fußball-WM. Im 16. Finale in Boston muss das Team von Bundestrainer Nagelsmann gewinnen, damit der Traum vom 5. WM-Titel weiterlebt.
3: Im Footballstadion der New England Patriots hat Superstar Tom Brady viele Erfolge gefeiert. Das plant auch das deutsche Team heute und im möglichen Viertelfinale. Die Bedingungen hier bei Boston sind optimal und auch alle Spieler sind fit. Es könnte ein Geduldsspiel werden gegen vermutlich defensiv stehende Südamerikaner. Aber Bundestrainer Nagelsmann und sein Team wollen der Welt zeigen, dass sie wieder da sind. Thomas Bremser, Foxborough.
1: Anstoß fürs DFB-Team ist dann übrigens um 22.30 Uhr. Zum Wetter. Die aktuelle Vorhersage des Deutschen Wetterdienstes. 25 bis 29 Grad. Das sind heute verbreitet die Spitzenwerte in Deutschland. 10 Grad weniger als gestern. Also die Hitzewelle ist erstmal durch. Jetzt müssen wir uns auf Unwetter einstellen. Im Westen, Süden und Osten sind Schauer, teils kräftige Gewitter mit Sturm und Hagel möglich. Morgen im Laufe des Tages könnten wir es in der Mitte und im Süden des Landes mit Starkregen und Hagel zu tun bekommen. Dabei kühlt es sich weiter ab.
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1: Ich bin Zoe Tassovali. 6 Tote, mehrere Verletzte. Ein Gewaltverbrechen erschüttert das niedersächsische Stade. Bei Schüssen in einer Jugendhilfeinrichtung wurden laut Polizei 6 Erwachsene getötet. Weitere Menschen sollen zum Teil schwer verletzt worden sein. 2 Verdächtige wurden festgenommen, darunter auch der mutmaßliche Schütze.
2: Wegen der Schwere ihrer Verletzungen schließen die Ermittler nicht aus, dass noch weitere Menschen sterben könnten. In der Jugendeinrichtung, wo die Schüsse fielen, sind Wohngruppen für Mütter und Kinder untergebracht. Offen ist, wer genau die Getöteten sind, was die Motive des mutmaßlichen Täters und was die zweite festgenommene Person mit der Tat zu tun hatte. Ein Zusammenhang mit sogenannter Clan-Kriminalität schließt die Polizei nach ersten Erkenntnissen aus. Eine weitere Gefahr für die Bevölkerung bestehe nicht mehr, so die Polizei. Auch eine nahe Kita und eine Grundschule seien nicht in Gefahr gewesen. Onni Thorau, Nachrichtenredaktion.
1: Vor dem Koalitionsausschuss am Mittwoch gibt's weiter Streit über die geplante Reform der Einkommensteuer. Die SPD will kleine und mittlere Einkommen entlasten und dafür Topverdiener stärker zur Kasse bitten. Die Union lehnt das ab und setzt stattdessen auf Einsparungen bei den Staatsausgaben. Wie die Reform am Ende genau aussehen soll, darüber will die Koalition jetzt beraten. Nach der Hitzewelle zuletzt dürfte diese Meldung wohl niemanden überraschen. Laut dem Deutschen Wetterdienst war der Juni deutlich wärmer als frühere Junimonate. Er dürfte unter den Top 3 der wärmsten seit Messbeginn landen, teilte eine Sprecherin mit.
3: Obwohl zwischen den Hitzewellen durchaus kühlere Tage lagen, waren die Temperaturen unterm Strich noch sehr hoch. Zuletzt habe sich vor allem im Westen eine Hitzewelle mit extrem heißer und feuchter Luft etabliert, hieß es. Jetzt am Wochenende wurde deutschlandweit an 46 Stationen die 40-Grad-Marke geknackt. Und es gab einen neuen deutschen Allzeitrekord, 41,7 Grad in Neiße-Mündekoschen in Brandenburg. Auch die Nächte blieben teils tropisch warm. Der Juni war auch sehr trocken und teils kam dann bei heftigen Gewittern lokal gleich eine ganze Monatsration an Regen in kurzer Zeit vom Himmel. Ursula Winkler, Nachrichtenredaktion.
1: Bundespräsident Steinmeier hat zum Auftakt der Nachhaltigkeitskonferenz in Hamburg zu mehr internationaler Zusammenarbeit aufgerufen. Nur wenn man auf gemeinsame Regeln vertrauen könne, werde es gelingen, Herausforderungen wie den Klimawandel oder den Kampf gegen Hunger und Armut zu meistern. Zum Wetter. Die aktuelle Vorhersage des Deutschen Wetterdienstes. 25 bis 29 Grad. Das sind heute verbreitet die Spitzenwerte in Deutschland. 10 Grad weniger als gestern. Also die Hitzewelle ist erstmal durch. Jetzt müssen wir uns auf Unwetter einstellen. Im Westen, Süden und Osten sind Schauer, teils kräftige Gewitter mit Sturm und Hagel möglich. Morgen im Laufe des Tages könnten wir es in der Mitte und im Süden des Landes mit Starkregen und Hagel zu tun bekommen. Dabei kühlt es sich weiter ab.
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4: Ich bin Zoe Tassovali. Nach den tödlichen Schüssen in einer Jugendhilfeeinrichtung in Stade hat die Polizei ihre Angaben zu den Verdächtigen korrigiert. Festgenommen wurde demnach nur der mutmaßliche Schütze. Zwei weitere Personen werden zwar von der Polizei befragt, gelten aber nicht als festgenommen. Bei der Tat kamen 6 Menschen ums Leben. Wie der mutmaßliche Täter zu den Opfern stand und was hinter der Tat steckt, das ist weiter unklar. 2 Monate sind rum. Morgen endet dann der Tankrabatt. Die Preise an den Zapfsäulen dürften damit am Mittwochmittag wieder steigen.
5: Der Tankrabatt hat pro Liter Sprit rund 17 Cent ausgemacht. Um diesen Betrag dürften die Preise nach dem Ende der Steuerentlastung wieder steigen. Aber die Steuer wird erhoben, wenn der Sprit die Raffinerien oder Lager verlässt, also lange bevor er in den Zapfsäulen landet. So werden also auch am Mittwoch noch die meisten Tankstellen steuerermäßigten Diesel und Benzin haben. Erst am Mittag dürfen die Preise wegen der 12-Uhr-Regel steigen. Eine Erhöhung bereits morgen Mittag hält der Branchenverband BFT für unwahrscheinlich. Das würden die großen Mineralölgesellschaften aus Angst vor Shitstorms nicht tun, hieß es. Ursula Winkler, Nachrichtenredaktion.
4: Fast jede zweite Führungsposition im öffentlichen Dienst des Bundes ist inzwischen mit einer Frau besetzt. Die gesetzliche Marke von 50% wurde Ende vergangenen Jahres aber knapp verfehlt. Der Frauenanteil lag dabei 47%. Familienministerin Prien spricht trotzdem von einem deutlichen Zeichen für mehr Gleichstellung. Das Ziel einer gleichberechtigten Teilhabe bleibe bestehen. In wenigen Stunden wird's ernst. Dann gibt's das erste K.O.-Spiel für die deutsche Fußballnationalmannschaft bei der WM. Gegner ist Paraguay. Thomas Bremser in Boston. Im Spiel gegen Ecuador hat Nagelsmann ja nur verletzungsbedingt gewechselt. Wie könnte die Startelf heute denn aussehen?
6: Also Nele Brown ist wieder fit, will vermutlich wieder reinrutschen als Außenverteidiger für David Raum. Aber auch sonst könnte es Veränderungen geben, sagt Nagelsmann.
7: Es gibt taktische Überlegungen, auch morgen ein bisschen was zu verändern. Gibt aber auch, wie ich auch in die andere Richtung diskutierbar ist, alles identisch zu lassen, was die erste Elf angeht.
6: Mehr hat er uns nicht verraten, auch um es dem gegnerischen Trainer nicht allzu leicht zu machen. In der Offensive werden wohl wieder Havertz, Wirtz und Musiala starten. Die haben bisher als Trio noch nicht wirklich gezündet.
4: Danke dir, Thomas Bremser. Anstoß ist dann um 22.30 Uhr. Zum Wetter. Die aktuelle Vorhersage des Deutschen Wetterdienstes. Heute Nachmittag und Abend wird es vor allem im Süden und Osten ungemütlich. Dort ziehen teils kräftige Gewitter auf, örtlich auch mit Starkregen und Unwettergefahr. In der Nacht beruhigt sich das Wetter dann langsam wieder. Morgen geht's dann erst freundlich los. Später entstehen vor allem im Süden bis in die Mitte Deutschlands erneut teils starke Gewitter. Die Temperaturen liegen meist zwischen 25 und 30 Grad. Im Südwesten sind sogar bis zu 32 Grad drin.
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4: mach es warm, mach es warm.
0: Niemand versteht dich besser als ich, Roger. Und du hast unseren Segen, Frühling für Hitler so warm zu machen, wie du willst. Machst du's für uns? Bitte!
1: Es tut mir leid, Max, aber das ist einfach nicht mein Fall. Trotzdem, ich will fair sein. Vielleicht sollte ich mein Team fragen, was es davon hält.
0: Dein Team? Wo ist es?
1: Sie wohnen alle mit mir unter einem Dach. Hey, Jungs! Sagt hallo zu Bialystok und Bloom! Das ist mein Bühnenbildner Brian.
5: Mach es geil, mach es geil, mach es warm.
1: Und das ist mein Kostümbildner, Kevin.
6: Hello.
5: Mach es

0: Malcolm Scott, my choreograph.
1: Hallo.
0: Und das allerletzte kommt zuletzt. Mein Lightdesigner, Shirley Markowitz.
2: Mach es warm, mach es warm, mach es warm.
0: Alle haben Frühling gelesen. Was haltet ihr davon, Jungs?
3: Es braucht Flitter.
4: Es braucht Glitzer.
0: Es braucht Lust.

0: überzeugt haben. Was sollen wir jetzt tun?
1: Pass auf! Roger! Eieieiei! Eigentlich wollte ich nur sagen, Frühling für Hitler wäre doch eine wunderbare Chance für dich. Bis jetzt warst du doch nur bekannt als Regisseur trivialer Musicals.
2: Ja! Ja, und das bringt dich um den Verstand! Wie oft dachte ich schon, dass ich mein Leben mit seichter Unterhaltung vergeude? Mit blöden Showgirls in öden Fetzen, Zweitreitkickern, Tantenkickern!
1: Roger!
2: Das macht einen krank! Nichtsdestotrotz, es tut mir leid, Max. Ich könnte Frühling für Hitler nie machen.
1: Warum nicht? Denk ans Image.
2: Nein.
1: Denk ans Prestige.
2: Nein, nein, nein.
1: Denk an den Kritikerpreis, den Tony.
3: Tony, Tony, Tony, Tony, Tony.
1: Was ist los?
0: Was hat er?
1: Er hat einen Anfall.
0: Was? Von Einfällen?
2: Ich sehe es, ich sehe es! Endlich die Chance, etwas wirklich Wichtiges zu tun!
4: Roger, der Prima weiß sein Genie!
2: Natürlich wird der ganze zweite Akt umgeschrieben, sie verlieren den Krieg! Ha, Entschuldigung, zu deprimieren!
4: Roger, der Prima weiß sein Genie!
2: Aber vielleicht, es ist eine kühne Idee, aber es könnte klappen! Ich sehe...

0: ihren Tag ein toller Krieg. Bis hin zum Sieg und die Choreografie, sowas gab es noch nie. Teufel kickt den, Teufel kickt den, und das Wicked Turn, mach es sexy oder scheiße, mach es.
1: Brilliant, Roger, das ist brillant. Und ich spreche für Mr. Blum und mich, wenn ich sage, du bist der einzige Regisseur auf der Welt, der Frühling für Hitler gerecht werden kann. Machst du's für uns, bitte.
2: Bitte.
0: Augenblick. Das ist eine schwerwiegende Entscheidung. Sie kann mein ganzes weiteres Leben verändern. Ich muss darüber nachdenken. Ich mache es.

0: Die Exklusivrechte für das mieseste Stück aller Zeiten und der unterschriebene Vertrag mit dem schlechtesten Regisseur der Welt. Wir sind im Geschäft!
1: Sind alle da? Sind alle bereit?

Sie denken bestimmt, ich spreche von körperlicher Liebe. Absolut nicht. Nicht so direkt. Es gibt so viele Arten der Liebe. Liebe zu ihrem Nächsten, Liebe zu ihrem Partner und Liebe zu einem Koffer. Das sind die Arten von Liebe, die ich meine. Aber was Sie meinen, ist auch nicht so wahr.

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1: Ich bin Zoe Tassovali. Nach den Schüssen in Stade, westlich von Hamburg, ist ein weiterer Mensch gestorben. 5 Menschen starben laut der Polizei vor Ort, eine 6. Person wenig später im Krankenhaus.
2: Was genau am Montagmittag in Stade geschah in der Jugendhilfeeinrichtung mit Mutter- und Kindwohngruppen, liegt noch im Dunkeln. Die Polizei teilte mit, man habe den mutmaßlichen Schützen festgenommen. 2 weitere Personen werden angeblich vernommen, wurden aber zunächst nicht festgenommen. Welche Rolle sie bei der Tat spielten, ist unklar. Näheres zum mutmaßlichen Haupttäter ebenso. Ein Zeuge schilderte Focus Online, dass nach den Schüssen eine Frau und ein junger Mann versucht hätten, vom Tatort wegzufahren. Mehrere Beamte sollen dann das Feuer eröffnet haben. Nur eins schließen die Ermittler bisher aus, ein sogenanntes Clanverbrechen. René Thorau, Nachrichtenredaktion.
1: Vor dem Koalitionsausschuss am Mittwoch gibt's weiter Streit über die geplante Reform der Einkommenssteuer. Die SPD will kleine und mittlere Einkommen entlasten und dafür Topverdiener stärker zur Kasse bitten. Die Union lehnt das ab und setzt stattdessen auf Einsparungen bei den Staatsausgaben. Wie die Reform am Ende aussehen soll, darüber will die Koalition jetzt beraten. Meister machen, Fachwirt werden oder sich beruflich weiterbilden. Dabei hilft das sogenannte Aufstiegs-BAföG. Im vergangenen Jahr haben das allerdings etwas weniger Menschen genutzt als noch 2024.
3: Auch wer im Job ist, kann sich weiterbilden. Und er oder sie kann sich dabei unter bestimmten Umständen auch fördern lassen. Das haben im vergangenen Jahr am häufigsten Erzieherinnen und Erzieher getan. Es folgen die Berufe Industriearbeiter in Metall- und Wirtschaftsfachwirt. Als Fördersumme haben diejenigen, die sich weitergebildet haben, im Schnitt 5.200 Euro erhalten. Und das waren 100 Euro mehr als im Jahr vorher. Lea Matschulat, Nachrichtenredaktion.
1: Beim Elfmeterschießen bleibt bei der Fußball-WM erstmal alles wie bisher. Die FIFA wollte die Münzwurfregel ändern, damit künftig beide Mannschaftskapitäne jeweils eine Entscheidung treffen können. Also entweder auf welcher Seite das Elfmeterschießen ist oder welche Mannschaft beginnt. Dafür gab es aber keine Zustimmung vom zuständigen Regelgremium. Heißt, im laufenden Turnier gelten weiter die bisherigen Regeln. Ganz vom Tisch ist der Vorschlag aber noch nicht. Zum Wetter. Die aktuelle Vorhersage des Deutschen Wetterdienstes. Heute Nachmittag und Abend wird's vor allem im Süden und Osten ungemütlich. Dort ziehen teils kräftige Gewitter auf, örtlich auch mit Starkregen und Unwettergefahr. In der Nacht beruhigt sich das Wetter dann langsam wieder. Morgen geht's dann erst freundlich los. Später entstehen vor allem im Süden bis in die Mitte Deutschlands erneut teils starke Gewitter. Die Temperaturen liegen meist zwischen 25 und 30 Grad. Im Südwesten sind sogar bis zu 32 Grad drin.
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21. Tag des Monats September, in einem der frühen Jahre eines noch nicht weit zurückliegenden Jahrzehnts, sah sich die Menschheit unversehens einer tödlichen Bedrohung ihrer Existenz ausgesetzt. Der unheilvolle Widersacher, von dem die Gefahr ausging, tauchte, wie es solche Widersacher häufig tun, an einem scheinbar höchst unschuldigen, ganz unwahrscheinlichen Ort

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In euren Händen liegt unser Schicksal. Kämpft für unsere Kinder, für die Krone, für die Gerechtigkeit. Rettet diesen Prinzen und seine Mutter, welche auch eure liebende Mutter ist. Und Mutter,

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1: Ich bin Zoe Tassovali. Nach der tödlichen Gewalttat in Stade hat Niedersachsens Ministerpräsident Lies vor Spekulationen gewarnt. Jetzt sei die Zeit für Trauer, Anteilnahme und eine sorgfältige Aufklärung, nicht für voreilige Schlüsse. Bei den Schüssen in einer Jugendhilfeeinrichtung wurden 6 Menschen getötet. Mehrere weitere wurden zum Teil schwer verletzt. Es wird vermutet, dass ein Sorgerechtsstreit dahinter steckt. Nach der Hitzewelle zuletzt dürfte diese Meldung wohl niemanden überraschen. Der Juni war deutlich wärmer als frühere Junimonate. Das teilte der Deutsche Wetterdienst mit. Er landet wohl sogar unter den Top 3 der wärmsten seit Messbeginn.
2: Obwohl zwischen den Hitzewellen durchaus kühlere Tage lagen, waren die Temperaturen unterm Strich noch sehr hoch. Zuletzt habe sich vor allem im Westen eine Hitzewelle mit extrem heißer und feuchter Luft etabliert, hieß es. Jetzt am Wochenende wurde deutschlandweit an 46 Stationen die 40-Grad-Marke geknackt und es gab einen neuen deutschen Allzeitrekord, 41,7 Grad in Neiße-Münde-Koschen in Brandenburg. Auch die Nächte blieben teils tropisch warm. Der Juni war auch sehr trocken und teils kam dann bei heftigen Gewittern lokal gleich eine ganze Monatsration an Regen in kurzer Zeit vom Himmel. Ursula Winkler, Nachrichtenredaktion.
1: In etwa einer Stunde ist es soweit, dann geht's für die deutsche Fußballnationalmannschaft um alles oder nichts. Bei der WM muss das Team von Bundestrainer Nagelsmann gegen Paraguay ran.
3: Im Footballstadion der New England Patriots hat Superstar Tom Brady viele Erfolge gefeiert. Das plant auch das deutsche Team heute und im möglichen Viertelfinale. Die Bedingungen hier bei Boston sind optimal und auch alle Spieler sind fit. Es könnte ein Geduldsspiel werden gegen vermutlich defensiv stehende Südamerikaner. Aber Bundestrainer Nagelsmann und sein Team wollen der Welt zeigen, dass sie wieder da sind. Auch Englands Legende Gary Lineker, der meinte vor dem Spiel, er erlebe hier eine der schwächsten deutschen Nationalmannschaften, die er je gesehen hat. Thomas Bremser, Foxborough.
1: Der Messenger-Dienst WhatsApp führt eine ziemlich praktische Neuerung ein. Künftig muss man seine Handynummer nicht mehr an neue Kontakte weitergeben. Stattdessen kann man einen eigenen Benutzernamen nutzen, über den andere einen finden und anschreiben können. Die Reservierung der Wunschnamen startet in den kommenden Tagen. Das Ziel? Mehr Datenschutz, weil die Handynummern besser geschützt bleiben. Zum Wetter. Die aktuelle Vorhersage des Deutschen Wetterdienstes. Heute Nachmittag und Abend wird es vor allem im Süden und Osten ungemütlich. Dort ziehen teils kräftige Gewitter auf, örtlich auch mit Starkregen und Unwettergefahr. In der Nacht beruhigt sich das Wetter dann langsam wieder. Morgen geht's dann erst freundlich los. Später entstehen vor allem im Süden bis in die Mitte Deutschlands erneut teils starke Gewitter. Die Temperaturen liegen meist zwischen 25 und 30 Grad. Im Südwesten sind sogar bis zu 32 Grad drin.
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Du bist der Thronfolger des Landes und deine Erziehung ist mir ganz besonders lieb. Zucht und Gehorsam sind die Zierde unseres Standes und darum lernst du ab heute das preußische Prinzip. Punkt 6 Uhr ist aufzustehen, ab 6:30 Unterricht von Kinderspiel ist abzusehen. Ich will Disziplin und Pflicht, 11 Uhr Audienz beim König. Nachmittags wird exerziert und zu essen gibt es wenig.

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2: Meine Herren und meine Damen, in der einen Ecke haben wir unseren Herausforderer. Name?
3: Findelkind.
4: Finn.
2: Findelkind. Und in der anderen Ecke.

Turma Ott! Ich möchte einen schönen, fairen Kampf sehen. Es wird in drei Runden gekämpft.

0: steht an Stummerts!
1: Ach so, du Schlummerlumpen, du Kameramann!
2: Nee, das war's. Ich bin raus.
3: Weglaufen ist nicht.
2: Was?
4: Finde seine Schwäche heraus, mein Freund. Und vor allem, du musst von dem, was du machst, überzeugt sein.
2: Puh,

0: Und Runde 2 geht an Findelkind.
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1: Ich bin Katrin Müller. Nach den Schüssen in Stade westlich von Hamburg laufen die Ermittlungen. Die 6 getöteten Menschen sind alle Mitarbeiter der Jugendeinrichtung. Das Motiv des mutmaßlichen Täters könnte ein Sorgerechtsstreit gewesen sein.
2: Der 45-jährige mutmaßliche Todesschütze hatte laut Ermittlern am Montag einen Termin in der Mutter-Kind-Einrichtung. Dabei soll es um das Sorgerecht für seine 3 Monate alte Tochter gegangen sein. Mutter und Tochter waren anwesend in der Einrichtung. Was dann aus dem Ruder lief, wird noch ermittelt. Auf jeden Fall erschoss der Täter offenbar nur Mitarbeitende. Kaltblütig. So beschreibt es Niedersachsens Innenministerin Daniela Behrens. Der 45-Jährige soll schon polizeibekannt gewesen sein wegen Bedrohung, aber nicht unbedingt als schwer gewalttätig. Onni Thorau, Nachrichtenredaktion.
1: Neben Gesundheits- und Rentenreform bohrt die schwarz-rote Koalition gerade noch an einem anderen dicken Reformbrett, an einer Steuerreform. Und bei der drängt die SPD auf eine stärkere Belastung von Topverdienern. Das sagte SPD-Fraktionsvize Wiebke Esther der Deutschen Presseagentur.
3: Die Steuerreform soll kleinere und mittlere Einkommen entlasten. Das haben Union und SPD versprochen. Unklar ist, wie hoch die Entlastung sein soll und wie sie gegenfinanziert wird. Von mehreren 100 Euro pro Jahr sprechen SPD-Vertreter und SPD-Fraktionsvize Esther von einer spürbaren Entlastung. Sie fordert dafür eine höhere Beteiligung von Superreichen. Die Union will aber eher Sparmaßnahmen. SPD-Fraktionsvize Esther nennt das ungedeckte Sparparolen. Zoeta Sovali, Nachrichtenredaktion.
1: Die offizielle Zahl der Toten nach dem verheerenden Doppelerdbeben in Venezuela ist auf mehr als 1.700 gestiegen. Nach offiziellen Angaben wurden zudem mehr als 5.000 Menschen verletzt. Die EU will über eine humanitäre Luftbrücke insgesamt 50 Tonnen an Hilfsgütern schicken. Von Kopenhagen aus soll unter anderem Material für Notunterkünfte, Wasser- und Sanitäranlagen und Lehrmittel in die betroffenen Gebiete geflogen werden. Zum Fußball. Die deutsche Mannschaft kann sich im 16. Finale der WM gegen Paraguay keinen weiteren Patzer erlauben. Um 22.30 Uhr geht es für das Team von Bundestrainer Nagelsmann im Boston Stadium um den Einzug in die Runde der letzten 16. Am Abend ist Co-Gastgeber Kanada als erstes Team ins Achtelfinale eingezogen durch ein 1:0 gegen Südafrika. Auch Brasilien ist weiter mit einem 2:1 in der 5. Minute der Nachspielzeit gegen Japan. Zum Wetter, die aktuelle Vorhersage des Deutschen Wetterdienstes. Vor allem im Süden und Osten kann es immer mal ungemütlich werden. Dort ziehen teils kräftige Gewitter auf, örtlich auch mit Starkregen und Unwettergefahr. Während der Nacht beruhigt sich das Wetter langsam wieder. Der Dienstag startet dann meist freundlich. Später am Tag entstehen vor allem vom Süden bis in die Mitte Deutschlands erneut teils starke Gewitter. Die Temperaturen liegen meist zwischen 25 und 30 Grad. Im Südwesten sind sogar bis zu 32 Grad möglich.
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1: Ich bin Katrin Müller. Bundeskanzler Friedrich Merz hat nach den tödlichen Schüssen in einer Jugendhilfeeinrichtung in Stade westlich von Hamburg sein Mitgefühl ausgedrückt. Die Nachricht aus Stade erschüttere bis ins Mark, schrieb Merz auf der Plattform X. Sein Mitgefühl gelte den Opfern und ihren Angehörigen. Bei der Gewalttat waren 6 Erwachsene getötet worden. Laut Polizei handelt es sich bei den Todesopfern um Mitarbeiterinnen und Mitarbeiter der Jugendhilfeeinrichtung. Hintergrund der Tat ist nach ersten Erkenntnissen vermutlich ein Sorgerechtsstreit. In Spanien hat die Polizei einen mutmaßlich hochrangigen Mafia-Boss gefasst. Der Italiener gelte als Chef eines Clans der mächtigen Verbrecherorganisation N'Drangheta, die in Kalabrien im Süden Italiens beheimatet ist. Das teilte die Nationalpolizei mit.
2: Jahrelanger Knastaufenthalt erwartet Don Mico hier in Italien. Ihm wird unter anderem Mord vorgeworfen, Waffenbesitz und Drogenhandel. Der Mafia-Boss saß bereits hinter Gittern, musste aber aufgrund von Behördenfehlern freigelassen werden und er tauchte ab. Zuletzt lebte er völlig unauffällig in einem Ort in der Nähe von Madrid, aber Ermittler hatten sein Netzwerk im Visier und nun klickten die Handschellen für Don Mico nach einem Restaurantbesuch. Aus Italien, Claudia Wächter.
1: Nach der Hitzewelle zuletzt dürfte das wohl niemanden überraschen. Der Juni 2026 ist nach vorläufigen Angaben des Deutschen Wetterdienstes der zweitwärmste Juni jemals gewesen. Die Temperatur habe im Mittel bei 19,5 Grad gelegen, teilte der Deutsche Wetterdienst mit. Nur 2019 sei es mit im Schnitt 19,8 Grad noch wärmer gewesen.
3: Obwohl zwischen den Hitzewellen durchaus kühlere Tage lagen, waren die Temperaturen unterm Strich noch sehr hoch. Zuletzt habe sich vor allem im Westen eine Hitzewelle mit extrem heißer und feuchter Luft etabliert, hieß es. Jetzt am Wochenende wurde deutschlandweit an 46 Stationen die 40-Grad-Marke geknackt und es gab einen neuen deutschen Allzeitrekord, 41,7 Grad in Neiße-Münde-Koschen in Brandenburg. Auch die Nächte blieben teils tropisch warm. Der Juni war auch sehr trocken und teils kam dann bei heftigen Gewittern lokal gleich eine ganze Monatsration an Regen in kurzer Zeit vom Himmel. Ursula Winkler, Nachrichtenredaktion.
1: Zum Fußball. Bei der WM ist Co-Gastgeber Kanada am Abend als erstes Team ins Achtelfinale eingezogen durch ein 1:0 gegen Südafrika. Auch Brasilien ist weiter mit einem Last-Minute-Sieg gegen Japan. Ganz spät in der Nachspielzeit traf Brasilien zum viel umjubelten 2:1. Zum Wetter, die aktuelle Vorhersage des Deutschen Wetterdienstes. Vor allem im Süden und Osten kann es immer mal ungemütlich werden. Dort ziehen teils kräftige Gewitter auf, örtlich auch mit Starkregen und Unwettergefahr. Während der Nacht beruhigt sich das Wetter langsam wieder. Der Dienstag startet dann meist freundlich. Später am Tag entstehen vor allem vom Süden bis in die Mitte Deutschlands erneut teils starke Gewitter. Die Temperaturen liegen meist zwischen 25 und 30 Grad. Im Südwesten sind sogar bis zu 32 Grad möglich.
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Ja. Und jetzt wissen Sie, wie ich auf die Idee zu dieser Sendung gekommen bin. Und jetzt stehen wir heute schon im Finale der 1000. Folge von Schlönskes Schnittchenshow, der ersten und erfolgreichsten Kochshow im deutschen Fernsehen. Und hier sind die Menschen, die Sie aus meiner Sendung kennen und die Sie lieben. Mein Kochteam mit Herz, meine Familie und Deutschlands prominentester Testesser. Ja, und wenn ich mir das heute Abend hier alles so anschaue, dann weiß ich, dass meine Oma immer recht hatte. Denn

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1: Ich bin Katrin Müller. Nach den Schüssen in Stade westlich von Hamburg laufen die Ermittlungen. Die 6 getöteten Menschen sind alle Mitarbeiter der Jugendeinrichtung. Das Motiv des mutmaßlichen Täters könnte ein Sorgerechtsstreit gewesen sein.
2: Der 45-jährige mutmaßliche Todesschütze hatte laut Ermittlern am Montag einen Termin in der Mutter-Kind-Einrichtung. Dabei soll es um das Sorgerecht für seine 3 Monate alte Tochter gegangen sein. Mutter und Tochter waren anwesend in der Einrichtung. Was dann aus dem Ruder lief, wird noch ermittelt. Auf jeden Fall erschoss der Täter offenbar nur Mitarbeitende. Kaltblütig, so beschreibt es Niedersachsens Innenministerin Daniela Behrens. Der 45-Jährige soll schon polizeibekannt gewesen sein wegen Bedrohung, aber nicht unbedingt als schwergewalttätig. Onni Thorau, Nachrichtenredaktion.
1: Neben Gesundheits- und Rentenreform bohrt die schwarz-rote Koalition gerade noch an einem anderen dicken Reformbrett, an einer Steuerreform. Und bei der drängt die SPD auf eine stärkere Belastung von Topverdienern. Das sagte SPD-Fraktionsvize Wiebke Esther der Deutschen Presseagentur.
3: Die Steuerreform soll kleinere und mittlere Einkommen entlasten. Das haben Union und SPD versprochen. Unklar ist, wie hoch die Entlastung sein soll und wie sie gegenfinanziert wird. Von mehreren 100 Euro pro Jahr sprechen SPD-Vertreter und SPD-Fraktionsvize Esther von einer spürbaren Entlastung. Sie fordert dafür eine höhere Beteiligung von Superreichen. Die Union will aber eher Sparmaßnahmen. SPD-Fraktionsvize Esther nennt das ungedeckte Sparparolen. Zoeta Sovali, Nachrichtenredaktion.
1: Die offizielle Zahl der Toten nach dem verheerenden Doppelerdbeben in Venezuela ist auf mehr als 1.700 gestiegen. Nach offiziellen Angaben wurden zudem mehr als 5.000 Menschen verletzt. Die EU will über eine humanitäre Luftbrücke insgesamt 50 Tonnen an Hilfsgütern schicken. Von Kopenhagen aus soll unter anderem Material für Notunterkünfte, Wasser- und Sanitäranlagen und Lehrmittel in die betroffenen Gebiete geflogen werden. Zum Fußball. Bei der WM ist Co-Gastgeber Kanada am Abend als erstes Team ins Achtelfinale eingezogen durch ein 1:0 gegen Südafrika. Auch Brasilien ist weiter mit einem Last-Minute-Sieg gegen Japan. Ganz spät in der Nachspielzeit traf Brasilien zum vielumjubelten 2:1. Zum Wetter, die aktuelle Vorhersage des Deutschen Wetterdienstes. Vor allem im Süden und Osten kann es immer mal ungemütlich werden. Dort ziehen teils kräftige Gewitter auf, örtlich auch mit Starkregen und Unwettergefahr. Während der Nacht beruhigt sich das Wetter langsam wieder. Der Dienstag startet dann meist freundlich. Später am Tag entstehen vor allem vom Süden bis in die Mitte Deutschlands erneut teils starke Gewitter. Die Temperaturen liegen meist zwischen 25 und 30 Grad. Im Südwesten sind sogar bis zu 32 Grad möglich.
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0: Zeit.
1: Ach ja.
2: Doch irgendwann wird sich hier sicher froh. Dieses Ende ist wirklich glücklich, so ein Glück.
1: Das reicht. Den Rest schaffe ich allein. Kommst du klar?
3: Es ist ganz schön viel, aber viel ist gut.
1: Das ist die richtige Einstellung. Denn diese Begrüßungszeremonie ist nur der Anfang. Morgen ist das große Fest, gefolgt vom königlichen Bankett und das alles vor der eigentlichen Krönung am Sonntag.
4: Ach, komm schon.
1: Ist das dein Ernst? Ich weiß, eine Prinzessin zu sein ist neu für dich, aber versuch wenigstens, der Rolle gerecht zu werden.
3: Glaub mir, Cassandra, ich weiß, wie wichtig meinem Vater das alles ist.
5: Wie es euer Begehr war, Majestät, haben wir die Wachen an den Haupttoren und an den Südtürmen verdoppelt.
6: Gut. Wir haben Gäste aus aller Herren Länder. Wir sind für ihre Sicherheit verantwortlich. Ich wünsche, dass für das Krönungswochenende meines kleinen Mädchens alles perfekt ist.
3: Hallo, Papa.
7: Ich habe dich endlich im Arm hier bei mir. Lasse dich nie aus dem Blick. Ich halte alle Gefahren fern von dir. Dieses Ende ist wirklich glücklich, so ein Glück.
6: Als Prinzessin repräsentierst du nicht nur dich selbst und deine Familie, sondern auch ganz Corona.
3: Nur keine Sorge, ich werde dich nicht enttäuschen. Ach, und da du gerade diese ganze Prinzessinnen-Krönungssache erwähnst, diese ganzen königlichen Aktivitäten sind toll, aber meinst du, es ist irgendwann auch mal eine witzig kleine Auszeit drin?
6: Das ist alles neu für dich, aber du wirst dich dran gewöhnen. Dein Freund kommt mit dieser neuen Situation sehr gut zurecht.
8: Helmut, mein Freund! Dieser Hut setzt meinem Outfit die Krone auf. Ich weiß, was ihr euch gerade fragt. Wieso hat Eugene heute so gute Laune? Ich meine, was ist los?
9: Wir leben wahrlich hoheitsvoll. Es kam genauso, wie es soll. Doch es wird jetzt erst richtig toll für Rapunzel und Moa. Heut Abend überrasch ich sie, fall voll Elan auf meine Knie und hol den Ring aus dem Etui.
10: Funkelig.
9: Und beim Dessert, wo ich dann noch mehr flirt, heißt sie schon fast Rapunzel Fitzherbert.
8: Okay, nicht so toll. Wie wär's damit?
9: Heißt sie schon fast Prinzessin Fitzherbert.
8: Und Rapunzels Krönungstag ist der beste Tag für einen Heiratsantrag. Yeah.

Okay, mach dich nicht verrückt. Du stellst dich ja nur den wichtigsten Persönlichkeiten auf dieser Welt vor und repräsentierst deine Mutter, deinen Vater und das gesamte Königreich. Wir werden das schon schaffen.

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1: Ich bin Katrin Müller. Bundeskanzler Friedrich Merz hat nach den tödlichen Schüssen in einer Jugendhilfeeinrichtung in Stade westlich von Hamburg sein Mitgefühl ausgedrückt. Die Nachricht aus Stade erschüttere bis ins Mark, schrieb Merz auf der Plattform X. Sein Mitgefühl gelte den Opfern und ihren Angehörigen. Bei der Gewalttat waren 6 Erwachsene getötet worden. Laut Polizei handelt es sich bei den Todesopfern um Mitarbeiterinnen und Mitarbeiter der Jugendhilfeeinrichtung. Hintergrund der Tat ist nach ersten Erkenntnissen vermutlich ein Sorgerechtsstreit. In Spanien hat die Polizei einen mutmaßlich hochrangigen Mafia-Boss gefasst. Der Italiener gelte als Chef eines Clans der mächtigen Verbrecherorganisation N'Drangheta, die in Kalabrien im Süden Italiens beheimatet ist. Das teilte die Nationalpolizei mit.
2: Jahrelanger Knastaufenthalt erwartet Don Mico hier in Italien. Ihm wird unter anderem Mord vorgeworfen, Waffenbesitz und Drogenhandel. Der Mafia-Boss saß bereits hinter Gittern, musste aber aufgrund von Behördenfehlern freigelassen werden und er tauchte ab. Zuletzt lebte er völlig unauffällig in einem Ort in der Nähe von Madrid, aber Ermittler hatten sein Netzwerk im Visier und nun klickten die Handschellen für Don Mico nach einem Restaurantbesuch. Aus Italien, Claudia Wächter.
1: Nach der Hitzewelle zuletzt dürfte das wohl niemanden überraschen. Der Juni 2026 ist nach vorläufigen Angaben des Deutschen Wetterdienstes der zweitwärmste Juni jemals gewesen. Die Temperatur habe im Mittel bei 19,5 Grad gelegen, teilte der Deutsche Wetterdienst mit. Nur 2019 sei es mit im Schnitt 19,8 Grad noch wärmer gewesen.
3: Obwohl zwischen den Hitzewellen durchaus kühlere Tage lagen, waren die Temperaturen unterm Strich noch sehr hoch. Zuletzt habe sich vor allem im Westen eine Hitzewelle mit extrem heißer und feuchter Luft etabliert, hieß es. Jetzt am Wochenende wurde deutschlandweit an 46 Stationen die 40-Grad-Marke geknackt und es gab einen neuen deutschen Allzeitrekord, 41,7 Grad in Neiße-Münde-Koschen in Brandenburg. Auch die Nächte blieben teils tropisch warm. Der Juni war auch sehr trocken und teils kam dann bei heftigen Gewittern lokal gleich eine ganze Monatsration an Regen in kurzer Zeit vom Himmel. Ursula Winkler, Nachrichtenredaktion.
1: Zum Fußball. Bei der WM ist Co-Gastgeber Kanada am Abend als erstes Team ins Achtelfinale eingezogen durch ein 1:0 gegen Südafrika. Auch Brasilien ist weiter mit einem Last-Minute-Sieg gegen Japan. Ganz spät in der Nachspielzeit traf Brasilien zum viel umjubelten 2:1. Zum Wetter, die aktuelle Vorhersage des Deutschen Wetterdienstes. Vor allem im Süden und Osten kann es immer mal ungemütlich werden. Dort ziehen teils kräftige Gewitter auf, örtlich auch mit Starkregen und Unwettergefahr. Während der Nacht beruhigt sich das Wetter langsam wieder. Der Dienstag startet dann meist freundlich. Später am Tag entstehen vor allem vom Süden bis in die Mitte Deutschlands erneut teils starke Gewitter. Die Temperaturen liegen meist zwischen 25 und 30 Grad. Im Südwesten sind sogar bis zu 32 Grad möglich.
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